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1: Ich bin Thomas Brockt. Wer ist für den versuchten Anschlag mit einer Sprengstoffdrohne verantwortlich, die Anfang August auf dem Flughafen Leipzig-Halle in der Nähe ukrainischer Frachtmaschinen entdeckt wurde? Schon bald will die Bundesregierung dazu Angaben machen. Die Ermittlungen stünden kurz vor dem Abschluss, sagte Kanzler Merz im ARD-Sommerinterview.
2: Die Bundesregierung stimmt ihre angekündigte Reaktion auf den versuchten Sprengstoffanschlag demnach aktuell mit europäischen Partnern und innerhalb der NATO ab. Es werde eine Reaktion aus Deutschland sein, aber die Partner würden davon nicht überrascht werden. Auf die Frage, ob Deutschland überhaupt angemessen reagieren könnte, sollte sich eine Urheberschaft Russlands herausstellen, antwortete der Kanzler. Warten wir mal ab, was angemessen reagieren heißt. Aus Regierungskreisen ist zu hören, in einem so gravierenden Fall sei es mit der Ausweisung von einem oder zwei Diplomaten nicht getan. Dirk Zeitler, Nachrichtenredaktion.
1: Das US-Militär hat Medienberichten zufolge erstmals seit Ende Juli wieder Ziele im Iran angegriffen. Es nahm dabei 2 Raketenwerfer auf der Insel Larak ins Visier, wie unter anderem die Sender Fox News und CBS berichten. Sie sollten daran gehindert werden, neue Seeminen in der Straße von Hormuz zu legen, hieß es. Die iranischen Revolutionsgarden drohten mit Vergeltung und griffen bereits US-Stützpunkte in Jordanien an. Nach dem Fährunglück vor Nordzypern mit mindestens 8 Toten sind der Kapitän und 7 Crewmitglieder festgenommen worden. Die Rettungsarbeiten dauern an, nach zahlreichen Menschen wird noch gesucht. Die Fähre war kurz nach dem Auslaufen gekentert, nachdem Wasser eingedrungen war.
3: Plötzlich hat sich das Schiff zur Seite geneigt. Menschen sprangen panisch auf und suchten nach Rettungswesten. Einige versuchten, Scheiben einzuschlagen, um aus dem sinkenden Schiff herauszukommen. An Bord herrschte Chaos, berichtet ein Überlebender. Warum Wasser in das Schiff eindringen konnte, ist bislang unklar. Die Hoffnung, weitere Überlebende zu finden, schwindet. Aus Athen, Takis Zafos.
1: In der Fußball-Bundesliga hat der FC Schalke 04 ein bitteres Comeback erlebt. Der Aufsteiger verlor zum Saisonstart beim FC Augsburg mit 0:3. Zuvor hatte der SC Freiburg gegen Werder Bremen mit 4:1 gewonnen.
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4: Schmusen Sie jetzt. Okay.

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1: Ich bin Tine Klimach. Erstmals seit Ende Juli haben die US-Streitkräfte wieder Ziele im Iran angegriffen. Das US-Militär informierte in der Nacht über Maßnahmen gegen Minenlegeeinheiten der iranischen Revolutionsgarden. Sie sollten daran gehindert werden, neue Seeminen in der Straße von Hormuz zu legen, hieß es.
2: Seit Wochen herrschte Ruhe zwischen den Kriegsparteien USA und Iran, allerdings gab es auch keinerlei Verhandlungsfortschritte. Jetzt startete das US-Militär wieder Angriffe, vor allem um zu verhindern, dass der Iran weitere Seeminen in der Straße von Hormuz verteilt. Präsident Trump behauptet, der Handelsweg sei von allen Minen geräumt und er hat gedroht, alle Schiffe zu zerstören, die in der Meerenge Seeminen legen. Trump beteuert auch, dass der Iran bezwungen und die Straße von Hormuz offen sei, allerdings liegt der Schiffsverkehr dort weiterhin ziemlich brach. Aus den USA, Tina Eck.
1: Wenige Tage vor der Wahl in Sachsen-Anhalt am nächsten Sonntag macht sich Kanzler Merz heute auf nach Quedlinburg im Harz zu seinem ersten Wahlkampftermin. Dort nimmt er an einer Gesprächsrunde mit Kandidaten für den Landtag teil und wird sich gemeinsam mit Ministerpräsident Schulze vor der Kamera äußern. Nach den folgeschweren Schüssen bei einem Techno-Festival in der Schweiz läuft die Fahndung auf Hochtouren. Nach Angaben der Kantonspolizei Aargau ist weiter unklar, ob es sich um einen oder mehrere Täter handelt. In der Nacht auf Sonntag war eine junge Italienerin getötet worden. Unter den 5 Verletzten ist laut Polizei auch eine Deutsche.
3: Die Schüsse waren nach Angaben der Ermittler aus mindestens 2 Waffen abgegeben worden. Es seien unterschiedliche Patronenhülsen am Tatort gefunden worden, die zu einer Pistole oder Maschinenpistole und einem Sturmgewehr passen, heißt es. Ob das auf 2 Täter hindeutet oder ein Schütze beide Waffen nutzte, ließ die Polizei offen. Auch das Motiv ist weiterhin unklar. Möglich sei nach Angaben der Schweizer Ermittler ein Terrorakt, eine Amoktat oder eine Abrechnung im kriminellen Milieu. Die Untersuchungen laufen. Diana Kramer, Redaktion.
1: Zum Sport. Die deutschen Hockeyherren haben bei der Weltmeisterschaft ihren Titel verteidigt und zum 4. Mal Gold gewonnen. Das deutsche Team gewann im Endspiel gegen Spanien mit 1:0. Und in der Fußball-Bundesliga hat Schalke 04 zum Saisonstart beim FC Augsburg mit 0:3 verloren. Außerdem gewann der SC Freiburg gegen Werder Bremen mit 4:1.
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1: Ich bin Tine Klimach. Knapp eine Woche vor der Landtagswahl in Sachsen-Anhalt absolviert Bundeskanzler Friedrich Merz dort seinen ersten Wahlkampftermin. In Quedlinburg im Harz wird er heute von Ministerpräsident Sven Schulze durch den Schlossgarten geführt und äußert sich dann gemeinsam mit dem CDU-Spitzenkandidaten vor Kameras.
2: Schulze grenzt sich von der Bundes-CDU ab und macht sogar gegen sie Wahlkampf. Im Sommer stellte er sich gemeinsam mit den anderen beiden ostdeutschen CDU-Ministerpräsidenten gegen ein Kernelement des schwarz-roten Rentenreformkonzepts, die abschlagsfreie Rente nach 45 Beitragsjahren. Eine Präsidiumsklausur der Bundes-CDU in Magdeburg wurde auf Wunsch Schulzes wieder abgesagt. Das Motto: maximale Distanz zur Bundes-CDU und ihrem Vorsitzenden. Aus Berlin, Dirk Zeitler.
1: Erstmals seit Ende Juli haben die US-Streitkräfte wieder Ziele im Iran angegriffen. Das für die Region zuständige US-Militärkommando informierte in der Nacht auf der Plattform X über begrenzte gezielte Maßnahmen gegen Minenlegeeinheiten der iranischen Revolutionsgarden. Sie stellten eine unmittelbare Bedrohung in der Straße von Hormuz dar. Der Iran reagierte umgehend mit Vergeltungsangriffen auf 2 Stützpunkte des US-Militärs in Jordanien. Die Raketen wurden laut jordanischen Angaben jedoch abgefangen. Bei dem schweren Fährunfall vor der Insel Zypern sind mindestens 8 Menschen ums Leben gekommen. Die Expressfähre war gestern kurz nach dem Auslaufen gekentert. Gerettete Passagiere erheben Behördenangaben zufolge schwere Anschuldigungen gegen die Besatzung des später gesunkenen Katamarans.
3: Die Rede ist von chaotischen Szenen. Menschen in Rettungswesten klammern sich außen am Schiff fest. Unter Deck schlagen verzweifelte Passagiere die Scheiben ein, um nach draußen zu gelangen. Einige Türen und Fluchtwege waren wohl verschlossen. Und der Kapitän, der eigentlich an vorderster Front helfen sollte, hat sich wohl aus dem Staub gemacht, als klar war, dass die Fähre sinkt. Die Behörden versprechen umfassende Aufklärungen. Die Ermittler hoffen nun vor allem auf die Bergung des Schiffsdatenschreibers der Fähre, die in rund einem halben Kilometer Tiefe auf Grund liegt. Katrin Müller, Nachrichtenredaktion.
1: Zum Sport. In der Bundesliga hat Augsburg am Abend gegen Aufsteiger Schalke mit 3:0 gewonnen. Freiburg besiegte Bremen zuvor mit 4:1. Die deutschen Hockeymänner sind wieder Weltmeister. Im Endspiel in Belgien besiegte das deutsche Team Spanien mit 1:0.
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0: Zudem sprang die Zahl der Vermissten in Nepal deutlich auf über 4.200. Insgesamt sind weiter tausende Rettungskräfte im Einsatz, um Opfer zu finden und zu bergen. Erstmals seit Ende Juli haben die US-Streitkräfte wieder Ziele im Iran angegriffen. Das US-Militär informierte in der Nacht über Maßnahmen gegen Minenlegeeinheiten der iranischen Revolutionsgarden. Sie sollten daran gehindert werden, neue Seeminen in der Straße von Hormuz zu legen, hieß es.
1: Seit Wochen herrschte Ruhe zwischen den Kriegsparteien USA und Iran, allerdings gab es auch keinerlei Verhandlungsfortschritte. Jetzt startete das US-Militär wieder Angriffe, vor allem um zu verhindern, dass der Iran weitere Seeminen in der Straße von Hormuz verteilt. Präsident Trump behauptet, der Handelsweg sei von allen Minen geräumt und er hat gedroht, alle Schiffe zu zerstören, die in der Meerenge Seeminen legen. Trump beteuert auch, dass der Iran bezwungen und die Straße von Hormuz offen sei, allerdings liegt der Schiffsverkehr dort weiterhin ziemlich brach. Aus den USA, Tina Eck.
0: Nach einer vorläufigen Auswertung des Deutschen Wetterdienstes ist der diesjährige Sommer einer der wärmsten seit Beginn der flächendeckenden Messungen gewesen. Weitere Details gibt der DWD heute in seiner Sommerbilanz bekannt.
2: Auffällig waren vor allem die Extreme. Die Hitzewelle Ende Juni erreichte in Ausmaß und Folgen Dimensionen, wie sie in Deutschland bislang nicht beobachtet wurden, so der DWD. Die Temperaturen lagen zeitweise deutlich über 40 Grad. Tropische Nächte brachten auch nachts kaum Abkühlung. Der Sommer war zudem sehr trocken, vor allem im Westen und Südwesten Deutschlands. Und das Wetter hatte tödliche Folgen. In diesem Jahr sind in Deutschland nach Schätzung des Robert-Koch-Instituts bis Mitte August etwa 15.800 Menschen durch Hitze gestorben. Dirk Zeitler, Nachrichtenredaktion.
0: Knapp eine Woche vor der Landtagswahl in Sachsen-Anhalt absolviert Bundeskanzler Friedrich Merz dort seinen ersten Wahlkampftermin. In Quedlinburg im Harz nimmt er am Abend an einer Gesprächsrunde mit Kandidaten für den Landtag teil. Er wird von Ministerpräsident Schulz durch den Schlossgarten geführt und äußert sich dann gemeinsam mit dem CDU-Spitzenkandidaten vor Kameras.
3: Wetter. Viel Sonne, kaum Wolken. Der Wind weht heute aus nördlichen Richtungen in Böen bis zu 30 km/h schnell. Die Tageshöchstwerte steigen heute wieder auf bis zu 29 Grad. Sonnenuntergang heute Abend gegen 20.18 Uhr. In der Nacht liegen die Tiefstwerte um 22 Grad. Tendenz, auch in den kommenden Tagen viel Sonne, kaum Wolken. Die Temperaturen steigen im Tagesverlauf weiterhin auf 30 Grad mit mäßigem bis starkem Wind aus nördlichen Richtungen.
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5: Na, Montag, heute ja der 31. August, ist schon wieder der letzte Tag in diesem Monat. Ich begrüße Sie, einen guten Morgen wünsche ich Ihnen. Kurz vor 8 ist es früh, also noch, na, bei uns auch gleich wieder der Spanischkurs. Wenn Sie mitlernen, also schon mal vorbereiten, aber jetzt gibt's auch erstmal Musik zum Start in den Tag. Hier ist James Arthur.

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1: So, einen wunderschönen guten Tag. Wir fangen heute Montag wieder an mit unserem Spanischunterricht. Ich hoffe, Sie hatten ein schönes Wochenende. Und heute kommt ein Thema, das ist ein bisschen schwierig, das übers Radio zu machen, weil sich das auf Standorte bezieht. Das kann man besser erklären, wenn man im Unterrichtsraum sitzt, aber ich werde es mal versuchen. Und zwar geht es um este oder esto, eso und aquello. Im Deutschen gibt es als Übersetzung nur dieses oder jenes oder dieser Stuhl, jener Stuhl, ja, von der Entfernung her. Die Spanier unterteilen die Entfernung dreimal. Ich versuche mal, das so ein bisschen zu erklären. Wir haben also esta silla, dieser Stuhl. Esa silla, der Stuhl dort, das müssen Sie sich ein bisschen weiter weg vorstellen. Und aquella silla, das wäre dann der Stuhl, jener Stuhl, also noch ein Stück weiter weg. Im Deutschen benutzt man ja diese Wörter eigentlich seltener, hier im Spanischen jedoch regelmäßig. Sie kennen alle den Satz ¿Qué es esto? Im Deutschen würde ich es übersetzen mit ¿Was ist das? Wenn ich es wörtlich sage, würde es heißen ¿Was ist dieses? Weil ich es direkt in der Hand habe. Das heißt, alles, was ganz nah bei mir ist, würde ich mit esto bezeichnen. Esto, esta, für weiblich oder este für männlich. Und esto mit O, komischerweise, benutze ich immer dann, wenn ich nicht weiß, was für ein Geschlecht es hat. Als Beispiel, wenn ich sage, ¿Qué es esto?, weiß ich ja nicht, ob es männlich oder weiblich ist, weil ich ja frage, was ist das? Also benutze ich esto. Wenn ich weiß, dass es dieser Stuhl ist, wäre es esta. Und da könnte ich zum Beispiel fragen, ¿De quién? Wem gehört de quién es esta silla? Wem gehört dieser Stuhl? Oder esta taza, diese Tasse? Wenn ich jetzt hingehe und zum Beispiel el bolígrafo nehme, der Kuli, dann würde ich sagen, de quién es este boli? Ja, este, mit E am Ende, nicht mit O, wie das normalerweise der Fall wäre bei den männlichen Substantiven. Dann haben wir der nächste Schritt, wenn das ein bisschen weiter weg ist. De quién es ese bolígrafo? Wem gehört der Kuli dort vorn? Der liegt dann ein bisschen weiter weg. Ja, Sie müssen sich das vorstellen, das ist so ein Zwischending. Der würde statt hier direkt auf dem Tisch an der Tischkante liegen oder ein Stückchen weiter weg. In jedem Fall außerhalb meiner Reichweite. Ja, de quién es ese boli oder bolígrafo? Das machen die Spanier übrigens genauso. Im Deutschen heißt es ja Kuli, im Spanischen Boli, statt Bolígrafo als Kugelschreiber. So, und dann gibt es noch ganz weit weg, und das wäre dann De quién es aquel Bolígrafo. Aquel, jener, dort hinten. Weiblich wäre das aquello, Entschuldigung, natürlich aquella. Und wenn ich nicht weiß, was es ist, haben wir wieder dieses O am Ende, aquello, für Unbestimmtes. Also wenn ich irgendwas am Horizont sehe, dann könnte ich sagen, ¿Qué es aquello? Was ist das dort hinten? Jenes Gerät, jenes würde ich übersetzen müssen. So, und jetzt fragen Sie sich natürlich, überhaupt, das brauche ich sowieso nicht und was soll ich damit? Ja, wenn Sie jetzt in einem Geschäft stehen, meinetwegen an der Käsetheke, dann sagen Sie, por favor, 100 Gramos de ese queso. Ja, bitte 100 Gramm von dem Käse dort. Sie können ja nicht dran, sprich, er ist ein bisschen weiter weg, also ese. So, und jetzt zeigt die Dame natürlich genau auf den falschen Käse und fragt de este, weil sie ja direkt dran ist. Sie zeigt also drauf, sie berührt ihn fast, de este, von diesem. Und Sie wollen aber den, der dahinter liegt. Sprich, der ist ein bisschen weiter weg. Also würden Sie sagen, no de aquello, beziehungsweise de aquel queso. Ja? Sie sehen also auch im täglichen Gebrauch, wendet man das an der Käsetheke, an der Fleischtheke, im Geschäft mit Kleidungsstücken. Ja, Sie können also, es gibt ja hier noch viele Geschäfte mit diesen Theken. Und dann hängen im Hintergrund ganz viele Hemden und Blusen und Pullover. Ja, und wenn sie dann sagen, puedo ver, kann ich sehen. Puedo ver esa camisa, kann ich jenes Hemd dort sehen. Ja, und dann nimmt er natürlich wieder das Falsche, würde sagen este oder beziehungsweise la camisa, esta camisa. Und sie sagen no, aquella. Ja, mit diesen drei Worten kann man also sehr gut beschreiben, wo ja die Gegenstände liegen, die man meint. Ja, ich hoffe, das ist mehr oder weniger verstanden. Wie gesagt, an der Tafel wäre das alles ein bisschen einfacher gewesen, aber ich schätze mal, das hat auch so funktioniert. Und ja, ich verabschiede mich wieder. Morgen geht's weiter in neuer Frische. Bis dahin viel Spaß noch und hasta luego.
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2: Na, erstmal danke an Jens Kinderler, soweit der Spanischkurs. Morgen geht's hier an dieser Stelle weiter mit dem Lernen. Und falls Ihnen das jetzt so ein bisschen zu schnell ging, noch unser Tipp. Denn heute Mittag wiederholen wir diese Lektion noch einmal und zwar um kurz vor 13:30. Na, begrüße Sie, wünsche Ihnen einen guten Morgen. Hier sind Ray und Mark Wahnsinn.

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2: Mit Fabian von Davans. Eine gefährliche Verfolgungsfahrt hat gestern in Caleta de Farmar mit einer Festnahme geendet. Der Fahrer hat an der LZ-402 einen Polizeikontrollpunkt umfahren und ist anschließend in den Ort geflüchtet. Nach Angaben der Polizei hat er dabei Fußgänger, Anwohner und andere Verkehrsteilnehmer gefährdet. Die Beamten haben das Auto gestoppt, bevor jemand verletzt worden ist. Das Fahrzeug ist zuvor als gestohlen gemeldet worden. Außerdem hat der Mann keinen Führerschein besessen. Gegen ihn wird jetzt unter anderem wegen gefährlichen Fahrens, Ungehorsam und des mutmaßlichen Fahrzeugdiebstahls ermittelt. Das Allgemeine Krankenhaus von Fuerteventura hat bei einer Patientenbefragung die Gesamtnote 9 erreicht. Bewertet worden ist die Versorgung der im vergangenen Jahr stationär behandelten Menschen. Fast 98% sind mit dem ärztlichen Personal zufrieden oder sehr zufrieden gewesen. Beim Pflegepersonal hat der Wert sogar 99% erreicht. Am besten haben die Neurologie und die Kinderheilkunde abgeschnitten. Die Betreuung in den Kreissälen haben alle befragten Patientinnen positiv bewertet. Die Erhebung zeigt allerdings ausschließlich die persönliche Wahrnehmung der Patienten. Objektive Wartezeiten oder medizinische Behandlungsergebnisse sind nicht untersucht worden. Der Hafen von Arrecife hat von Januar bis Juli gut 407.000 Kreuzfahrttouristen empfangen. Das sind knapp 16% mehr als im gleichen Zeitraum des Vorjahres. Damit hat die Hauptstadt Lanzarote das stärkste Wachstum unter den staatlichen Häfen der Kanaren verzeichnet. Die drei Hafenbereiche in Arrecife erwirtschafteten inzwischen mehr als 30% der kanarischen Kreuzfahrteinnahmen der Hafenbehörde. Bis Ende Dezember sind rund 100 weitere Schiffsanläufe angekündigt. Heute macht die Oceania Allura in Arrecife fest. Für das Gesamtjahr werden mehr als 720.000 Kreuzfahrtgäste erwartet.
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2: Wetter. Viel Sonne, kaum Wolken. Der Wind weht heute aus nördlichen Richtungen in Böen bis zu 30 km/h schnell. Die Tageshöchstwerte steigen heute wieder auf bis zu 29 Grad. Sonnenuntergang heute Abend gegen 20.18 Uhr. In der Nacht liegen die Tiefstwerte um 22 Grad. Tendenz, auch in den kommenden Tagen viel Sonne, kaum Wolken. Die Temperaturen steigen im Tagesverlauf weiterhin auf 30 Grad mit mäßigem bis starkem Wind aus nördlichen Richtungen.
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3: Erstmal danke, Fabian. Soweit die Wetterprognose und die Lokalnachrichten. Nächste Ausgabe dann bei uns heute um kurz vor 10:30 und na, jede Menge mehr an Infos gibt's natürlich auch über unsere Website. Lohnt sich mal anzuschauen. Das ist atlantisfm.de. Na, begrüße Sie, wünsche Ihnen einen guten Morgen. Hier ist Carlos Santana.

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Na, ich da Oldie, die Aufnahme mittlerweile aus dem Jahre 1989, satte 37 Jahre ist sie. Tina Turner war das an diesem Montag. Und bei uns übrigens im Laufe der Sendung auch noch mehr Lokalnachrichten für Sie. Die Wetterprognose mit dabei, Ausgetipps haben wir auch noch und die Interviewtime. Aber jetzt wird's erstmal Zeit für die Nachrichten aus Deutschland und der Welt. Und na, vorher haben wir auch noch Music. Tom Mitch haben wir aufgelegt. Und das ist John Newman.

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1: Ich bin Tine Klimach. Nach der Flutkatastrophe im Himalaya ist die Zahl der Toten weiter gestiegen. Nach offiziell bestätigten Zahlen kamen in China und Nepal mindestens 919 Menschen ums Leben. Tausende werden weiterhin vermisst, darunter auch viele Touristen.
2: Nicht nur Suchaktionen nach Vermissten, auch die Versorgung der Überlebenden bleibt schwierig. Überschwemmungen und Erdrutsche haben wichtige Straßen und Brücken zerstört. In Nepal werden jetzt die ersten Opfer der Flutkatastrophe in Massengräbern beigesetzt. Die Entscheidung gilt hier als umstritten, weil die meisten Opfer Hindus sind und nach hinduistischer Tradition eine Einäscherung üblich ist. Vor der Beisetzung werden nach Behördenangaben DNA-Proben, Fotos und weitere Daten der Toten gesichert, damit Angehörige ihre Verwandten später identifizieren lassen können. Aus Kathmandu, Dirk Oddo.
1: Außenminister Johann Wadephul will angesichts globaler Umbrüche und Instabilität die Zusammenarbeit mit Tunesien und Algerien im Wirtschafts- und Sicherheitsbereich stärken. Mit beiden Ländern teile man das Ziel, die Sahelregion nachhaltig zu stabilisieren, erklärte er vor der Abreise zu einem Besuch in beide Länder. Auch eine Beruhigung der Lage im Nahen Osten und der Seewege der arabischen Halbinsel sei für die Versorgung und Sicherheit von größter Bedeutung. Nach dem Fährunglück vor der Insel Zypern, bei dem mindestens 8 Menschen ums Leben kamen, laufen die Ermittlungen zur Ursache. Diese richten sich auch gegen die Besatzung des Katamarans. Der Kapitän und 7 Crewmitglieder wurden nach Angaben der Behörden festgenommen.
3: Die Suche nach Vermissten ist die ganze Nacht über weitergegangen. Flugzeuge, Drohnen, Hubschrauber mit Nachtsichtgeräten und zahlreiche Schiffe waren im Einsatz. Überlebende berichten, das Schiff habe sich plötzlich stark zur Seite geneigt. Unter den Passagieren sei Panik ausgebrochen. Einige Überlebende sagten zudem, die Besatzung habe nicht ausreichend geholfen. Jeder sei auf sich allein gestellt gewesen. Das gesunkene Schiff liegt in einer Tiefe von mehr als 500 Metern. Aus Athen, Takis Zafos.
1: Der historische Tiefstand des Rheins hat ein Autowrack mit menschlichen Knochenresten zum Vorschein gebracht. Bereits Anfang August wurde das Auto von der Feuerwehr in Königswinter im Rhein-Sieg-Kreis entdeckt, wie die Bonner Polizei mitteilte. Darin fanden die Einsatzkräfte Knochenreste. Bislang gebe es keine Hinweise auf einen Vermisstenfall, der mit dem Autowrack in Verbindung stehen könnte, hieß es.

ja der 31. August. Na, kurz vor 9 ist es. Einen guten Morgen wünsche ich Ihnen. Ihr Sauerkörner.

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Na, Schabel, wow, war das an diesem Montag. Und bei uns geht's gleich übrigens um unsere Ernährung. Denn trotz Bio-Boom ernähren sich die meisten Menschen doch falsch, schaden ihrer Gesundheit, viel zu viel Zucker wird zu sich genommen, aber auch hochverarbeitete Lebensmittel. Und wie man das ändern kann, über ungesunde Ernährung und gesunde Alternativen sprechen wir gleich mit Oliver Georgi. Er ist Redakteur bei der FAZ, hat aktuell zum Thema recherchiert und ich begrüße ihn gleich am Telefon zum Interview. Vorher noch Music mit Massive Way, Girls Not Heroin haben wir aufgelegt und das hier ist Celo Green.

0: Namaste Gwei war das an diesem Montag und bei uns geht's ja jetzt um unsere Ernährung. Denn obwohl der Biomarkt boomt, ernähren sich immer mehr Menschen falsch und schaden ihrer Gesundheit. Ja, zu salzig, zu zuckrig, zu verarbeitet die Lebensmittel. Fachleute waren ja schon lange vor den Folgen unserer Ernährung. Dabei wäre es ja eigentlich so leicht wie noch nie, sich gesund zu ernähren. Selbst beim Discounter gibt es Bioprodukte, frisches Gemüse, Lebensmittelampeln zeigen sogar den Nährwert von Produkten an und jeder kann mit Apps seine Kalorien zählen. Allerdings andererseits war es auch nicht so einfach, sich falsch zu ernähren. Aber genau darüber spreche ich jetzt mit Oliver Georgi. Er ist Redakteur bei der FAZ und hat sich ausführlich mit dieser Thematik beschäftigt. Jetzt hier bei mir am Telefon. Schönen guten Tag, Herr Georgi.
1: Guten Tag.
0: Na, Herr Georgi, in Ihrem Artikel wird ja alles doch ziemlich schwarz beschrieben. Die Überschrift lautet sogar, wir futtern uns zu Tode. Was sagen denn da tatsächlich die aktuellen Zahlen? Ist die Lage wirklich so dramatisch?
1: Ich glaube, die Lage ist in der Tat dramatisch, nur merken wir es im Grunde leider noch nicht. Es ist ja schon jetzt so, dass jeder vierte Deutsche gefährlich fettleibig ist. Jedes sechste Kind ist schon zu dick. Forscher schätzen, dass 2050 ein Drittel aller Kinder fettleibig sein könnte und zu viel wiegen könnte. Dazu kommen zuckerkranke Kinder. Wir haben Kinder, die vor ihrem 19. Geburtstag Altersdiabetes bekommen. Diese Zahl hat sich verdreifacht innerhalb von 20 Jahren. Und diese Fettleibigkeit, das sagen ja viele Studien, ist eben auch im weiteren Lebensverlauf mitverantwortlich für Leiden wie Herzinfarkte, Bluthochdruck, Schlaganfälle und Krebs. Das heißt, die Lage ist in der Tat dramatisch, weil wir viel zu wenig darüber nachdenken, was wir eigentlich essen.
0: Und woran liegt das denn? Ich hatte es ja eben schon gesagt, heute hat ja selbst jeder Discounter schon Bio-Abteilungen und dennoch ernähren sich so viele Menschen so falsch, so ungesund. Warum denn eigentlich? Was ist der Grund?
1: Na, ich glaube, weil wir alle ziemlich bequem sind und auch ein bisschen faul und in den Supermärkten, in den Regalen einfach viele schöne Produkte der Lebensmittelindustrie stehen, die hochverarbeitet sind, die uns eben nicht gut tun, die man eben schnell zubereiten kann. Das ist der Vorteil an ihnen, aber sie tun unseren Körper nicht gut. Also, da sprechen wir von Eistee, in dem sehr viel Zucker ist. Da sprechen wir von der Fertiglasagne, von Fertigkartoffelbrei, von anderen vielen, vielen, vielen Produkten, die uns sehr komfortabel erscheinen, aber die eben mit vielen Stabilisatoren, mit viel Fett, mit viel Zucker schmackhaft gemacht werden und haltbar gemacht werden. Man redet immer sehr viel über Zucker. Das ist, glaube ich, in den Köpfen von vielen mittlerweile angekommen, dass Zucker schadet in großen Mengen, aber dass eben auch Fertigprodukte, hochprozessierte Lebensmittel schaden können dem eigenen Körper. Das ist bei vielen im Bewusstsein noch nicht drin.
0: Und was richten denn diese hochprozentigen Lebensmittel für Schäden an? Was weiß man denn genau darüber?
1: Die Studien darüber fangen gerade erst an. Es gibt aber Hinweise. Es gibt Studien, die nahelegen, dass zum Beispiel chronische Entzündungen durch hochverarbeitete Wurst oder durch Chips entstehen können. Es gibt auch Untersuchungen oder Vermutungen, dass auch der Stoffwechsel gestört werden kann. Es gibt auch andere Studien, die sagen, dass hochprozessierte Lebensmittel ein höheres Risiko für Diabetes, für Schlaganfälle, für Darmkrebs haben können. Und ein anderer Punkt, der sozusagen auch oft vergessen wird, manche Forscher glauben auch, dass sozusagen auch das Sättigungsgefühl durch diese hochverarbeiteten Lebensmittel beeinträchtigt wird. Wir essen einfach viel mehr, als uns gut tut.
0: Und was bleibt da unterm Strich? Muss man da tatsächlich, was wir eigentlich nicht wollen, den Gesetzgeber ranlassen, weil die Lebensmittelindustrie sich kaum oder gar nicht bewegt?
1: Ich glaube schon, dass es kommen muss. Deutschland ist ja ein Land, das im Gegensatz zu vielen anderen Ländern da noch keine klare gesetzliche Regelung hat. In Großbritannien gibt es eine Zuckersteuer seit ein paar Jahren und Limos oder Eistees enthalten seitdem, seit 2018, 44% weniger Zucker, weil die Unternehmen natürlich keine Lust haben, die hohen Steuern zu bezahlen. In Dänemark sind Transfette verboten, die auch in vielen hochverarbeiteten Lebensmitteln drinstecken. Was haben die Deutschen gemacht? Bisher noch nichts dergleichen. Also in Deutschland setzt man viel mehr als andere, auch westeuropäische Länder, darauf, dass der Verbraucher schon alleine zur Vernunft kommt. Ich glaube, es wird nicht anders gehen, wenn man signifikant was verändern will, als auch von gesetzgeberischer Seite da viel stärker einzugreifen, als es bisher der Fall ist.
0: Na, an dieser Stelle unsere Zeit leider schon wieder rum. Ihren ganzen Artikel zum Thema gibt's da übrigens zum Nachlesen in der FAZ, auch online. Herr Georgi, ich bedanke mich fürs Gespräch. Tschüss.
1: Tschüss, danke.

Nassleman war das an diesem Montag. Und bei uns übrigens im Laufe der Sendung auch noch mehr Lokalnachrichten, die Wetterprognose mit dabei. Und in der nächsten Stunde haben wir auch noch die Ausgehtipps für Sie im Veranstaltungskalender. Also noch jede Menge mehr drin. Aber jetzt gibt's erstmal die Nachrichten aus Deutschland und der Welt. Und vorher haben wir auch noch Music. Steely Dan haben wir aufgelegt. Und das ist Jamiroquai.

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1: Ich bin Tine Klimach. Endspurt im Wahlkampf vor der Landtagswahl in Sachsen-Anhalt. CDU-Ministerpräsident Sven Schulze bekommt heute Unterstützung von Bundeskanzler Friedrich Merz. Der Bundesvorsitzende der CDU wird heute bei einem Wahlkampftermin in Quedlinburg im Harz erwartet.
2: Mit Werten um 40% ist die AfD in Umfragen etwa doppelt so stark wie die CDU von Sachsen-Anhalts Ministerpräsident Schulze. Erstmals in der Geschichte der Bundesrepublik könnte eine als rechtsextrem eingestufte Partei auf Landesebene an die Macht kommen. Im

0: Wettbewerbsfähigkeit verbessern. Diese Pläne hatte Konzernchef Oliver Blume bei Betriebsversammlungen an mehreren Standorten bereits verteidigt. Beruhigen konnte er die Belegschaft natürlich nicht. Tausende bangen um ihre Jobs. Auch das Werk in Hannover, wo Blume heute ist, steht auf der Kippe. Noch in dieser Woche könnte der Sparkurs konkreter werden. Am Freitag tagt der VW-Aufsichtsrat. Diana Kramer, Nachrichtenredaktion.
1: Die Zahl der Todesopfer infolge der Flutkatastrophe in Nepal ist auf über 900 gestiegen. Das teilte der dortige Katastrophenschutz mit. Zusammen mit den offiziell bestätigten Zahlen aus dem Katastrophengebiet in China haben mindestens 919 Menschen ihr Leben verloren. Insgesamt sind weiter tausende Rettungskräfte im Einsatz, um Opfer zu finden und zu bergen. Je nach Alter und Region gibt es in Deutschland eine unterschiedliche Geschlechterverteilung. Das geht aus den Daten des Statistischen Bundesamtes hervor. So gibt es in den jüngeren Altersgruppen deutlich mehr Männer, während Frauen bei den Älteren in der Überzahl sind. Besonders viele Männer gibt es bei den 18- bis 29-Jährigen. Zum Jahresende kamen in dieser Altersgruppe deutschlandweit nur 912 Frauen auf 1000 Männer. Ein Grund dafür sei, dass grundsätzlich etwa 5% mehr Jungen als Mädchen geboren werden, sagen die Statistiker.
2: Wetter. Viel Sonne, kaum Wolken. Der Wind weht heute aus nördlichen Richtungen, in den Böen bis zu 30 km/h schnell. Die Tageshöchstwerte steigen heute wieder auf bis zu 29 Grad. Sonnenuntergang heute Abend gegen 20.18 Uhr. In der Nacht liegen die Tiefstwerte um 22 Grad. Tendenz, auch in den kommenden Tagen viel Sonne, kaum Wolken. Die Temperaturen steigen im Tagesverlauf weiterhin auf 30 Grad mit mäßigem bis starkem Wind aus nördlichen Richtungen.
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4: Na, da hoffe ich doch mal, Sie hatten ein gelungenes Wochenende. Ich begrüße Sie an diesem Montag, heute ja schon wieder der letzte Tag in diesem Monat, heute ja der 31. August. Na, kurz vor 10 ist es. Einen guten Vormittag wünsche ich Ihnen. Hier ist John Legend.

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Na, Lionel Richie war das an diesem Montag und bei uns auch gleich wieder die Lokalnachrichten. Na, Kollege Fabian hier mit dem neuesten rund um unsere Inseln. Die Wetterprognose hat er natürlich auch mit dabei, aber vor den aktuellen Meldungen auch noch ein Stück Music. Hier ist Alicia Keys.

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1: Mit Fabian von Davans. Nach zahlreichen Beschwerden über volle Müllcontainer hat Antigua einen neuen Reinigungsvertrag endgültig vergeben. Den Zuschlag hat die Unternehmensgruppe FCC erhalten. Der Vertrag umfasst die Müllabfuhr, die Straßenreinigung sowie die Entsorgung von Sperrmüll und Grünschnitt. Bürgermeister Juan Cabrera macht fehlerhafte Ausschreibungsunterlagen der früheren Gemeindeführung für die bisherigen Probleme verantwortlich. Die Opposition widerspricht dieser Darstellung. Sie verweist auf ein bereits vor dem Machtwechsel eingeleitetes Vergabeverfahren. Entscheidend ist jetzt, wie schnell sich die Situation auf den Straßen verbessert. Einen konkreten Starttermin hat die Gemeinde bislang nicht mitgeteilt. Die kanarische Regierung stellt 58,5 Millionen Euro für die Qualifizierung arbeitsloser Menschen bereit. Anerkannte Bildungsträger können damit Kurse in unterschiedlichen Berufsbereichen anbieten. Ein Schwerpunkt liegt auf Fähigkeiten, die auf dem Arbeitsmarkt besonders gefragt sind. Dazu gehören digitale Kenntnisse sowie Qualifikationen für Pflegehandwerk und verschiedene Dienstleistungsberufe. Gefördert werden außerdem Praktika und Angebote für Menschen mit erschwertem Zugang zum Arbeitsmarkt. Wie viele Kurse und Plätze konkret auf Fuerteventura entstehen, steht noch nicht fest. Die regionale Verteilung hängt von den eingereichten Projekten und deren anschließender Bewilligung ab. Zum heutigen 100. Geburtstag des Schriftstellers Agustín de la Hoz hat Arrecife ein unveröffentlichtes Werk herausgebracht. Das Cuaderno de Habla Popular de Lanzarote sammelt alte Begriffe, Redewendungen und Sprichwörter der Insel. De la Hoz und seine Frau Pilar Perdomo haben das Projekt bereits 1969 begonnen. Die handschriftlichen Aufzeichnungen sind damals jedoch nicht mehr für eine Veröffentlichung geordnet worden. Diese Arbeit hat jetzt das Stadtarchiv übernommen. Das Buch dokumentiert Ausdrücke aus der Seefahrt und den ländlichen Gebieten Lanzarotes. Damit bleibt ein Teil der traditionellen Alltagssprache dauerhaft erhalten.
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1: Wetter. Viel Sonne, kaum Wolken. Der Wind weht heute aus nördlichen Richtungen in Böen bis zu 30 km/h schnell. Die Tageshöchstwerte steigen heute wieder auf bis zu 29 Grad. Sonnenuntergang heute Abend gegen 20.18 Uhr. In der Nacht liegen die Tiefstwerte um 22 Grad. Tendenz, auch in den kommenden Tagen viel Sonne, kaum Wolken. Die Temperaturen steigen im Tagesverlauf weiterhin auf 30 Grad mit mäßigem bis starkem Wind aus nördlichen Richtungen.
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2: Erstmal danke, Fabian. Soweit die Wetterprognose und die Lokalnachrichten. Und wenn Sie Fan von Electronic Music sind, dann sollten Sie sich den November schon mal vormerken, denn auf Lanzarote findet dann erneut das EMEC Festival statt. Ein absolutes Muss für die Fans. Da werden internationale DJ-Stars auftreten. Riesenfestival und der Kartenvorverkauf hat auch schon begonnen. Aber na, wir haben da auch noch alle weiteren Infos für Sie bei uns gleich im Veranstaltungskalender.

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1: Am 7. November ist es wieder soweit. Es laufen jetzt schon wieder die Vorbereitungen auf Hochtouren, und zwar für das nächste EMEC Festival. EMEC steht für Electronic Music, und das ist wirklich ein Muss für alle Fans. Da werden wieder Tausende von Menschen mitfeiern, und Festival hat auf Lanzarote schon eine lange Tradition, findet jedes Jahr zweimal statt. Das letzte Mal erst im vergangenen Mai, da war auch alles ausverkauft, und da wird Open Air getanzt bis in den Morgen hinein, und zwar rund ums Castillo de San José. Das ist die Festung in Arrecife, dort auch wieder alles abgesperrt, eine Riesenbühne aufgebaut, eine Lightshow wird geboten und internationale DJ-Stars legen auf. Da ist Riesenstimmung angesagt. Im Anschluss dann auch wieder die Night Party. Aber das EMEC Festival, wirklich immer eine Sensation hier auf unserer Insel für die Electronic Music Fans. Ein Muss. Bis zum November scheint noch lange hin. Aber wenn Sie dabei sein möchten, mittanzen möchten, lohnt sich, die Tickets schon mal vorab zu reservieren. Und alle Infos dazu gibt's natürlich über die offizielle Website emecfestival.com.

0: Na, ich da, Aldi Arguin war das an diesem Montag und bei uns gleich wieder die Nachrichten aus Deutschland und der Welt. Das heißt, ich verabschiede mich von Ihnen, aber auch nur kurz, denn ab 16 Uhr können wir uns wiederhören zur Nachmittagsausgabe der Inselnews und ab 13 Uhr hier an dieser Stelle mein Kollege Stefan Kaiser. Na, jetzt vor den Nachrichten haben wir aber auch noch Musik. Corinne Bellway haben wir aufgelegt und das hier ist Ronan Keating. Na, tschüss, bis später.
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1: Ich bin Tine Klimach. Die Finanznöte der Pflegeversicherung spitzen sich angesichts stark steigender Ausgaben weiter zu. In der ersten Jahreshälfte lief ein Defizit von 770 Millionen Euro auf, teilte der Spitzenverband der gesetzlichen Krankenkassen mit, der auch die Pflegekassen vertritt. Verbandschef Oliver Blatt sagte, es herrsche Alarmstufe Rot.
2: Die Ausgaben seien im Moment dreimal so hoch wie die Einnahmen, sagt der GKV-Chef. Das könne und werde auf Dauer so nicht funktionieren. Schon für Oktober rechnen die Pflegekassen damit, dass das Geld nicht mehr reicht, um die Pflegeleistungen voll zu finanzieren. Hauptgrund sei die steigende Zahl an Menschen, die Leistungen zur Pflegeversicherung bekommen. Inzwischen seien das fast 6 Millionen Personen. Der Verband fordert die Politik auf, schnell zu handeln, damit die Pflege nicht selbst zum kompletten Pflegefall wird. Diana Kramer, Nachrichtenredaktion.
1: Knapp eine Woche vor der Landtagswahl in Sachsen-Anhalt absolviert Bundeskanzler Friedrich Merz dort seinen ersten Wahlkampftermin. In Quedlinburg im Harz nimmt er am Abend an einer Gesprächsrunde mit Kandidaten für den Landtag teil. Er wird von Ministerpräsident Schulz durch den Schlossgarten geführt und äußert sich dann gemeinsam mit dem CDU-Spitzenkandidaten vor Kameras. Nach dem Fährunglück vor der Insel Zypern, bei dem mindestens 8 Menschen ums Leben kamen, laufen die Ermittlungen zur Ursache. Diese richten sich auch gegen die Besatzung des Katamarans. Der Kapitän und 7 Crewmitglieder wurden nach Angaben der Behörden festgenommen.
3: Die Suche nach Vermissten ist die ganze Nacht über weitergegangen. Flugzeuge, Drohnen, Hubschrauber mit Nachtsichtgeräten und zahlreiche Schiffe waren im Einsatz. Überlebende berichten, das Schiff habe

0: Nach Ablauf des Tankrabatts umgerechnet um bis zu 20 Cent pro Liter erhöhen.
1: Wetter. Viel Sonne, kaum Wolken. Der Wind weht heute aus nördlichen Richtungen in Böen bis zu 30 km/h schnell. Die Tageshöchstwerte steigen heute wieder auf bis zu 29 Grad. Sonnenuntergang heute Abend gegen 20.18 Uhr. In der Nacht liegen die Tiefstwerte um 22 Grad. Tendenz, auch in den kommenden Tagen viel Sonne, kaum Wolken. Die Temperaturen steigen im Tagesverlauf weiterhin auf 30 Grad mit mäßigem bis starkem Wind aus nördlichen Richtungen. 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
1: Ich bin Tine Klimach. Endspurt im Wahlkampf vor der Landtagswahl in Sachsen-Anhalt. CDU-Ministerpräsident Sven Schulze bekommt heute Unterstützung von Bundeskanzler Friedrich Merz. Der Bundesvorsitzende der CDU wird heute bei einem Wahlkampftermin in Quedlinburg im Harz erwartet.
2: Mit Werten um 40% ist die AfD in Umfragen etwa doppelt so stark wie die CDU von Sachsen-Anhalts Ministerpräsident Schulze. Erstmals in der Geschichte der Bundesrepublik könnte eine als rechtsextrem eingestufte Partei auf Landesebene an die Macht kommen. Im ARD-Sommerinterview warnte Kanzler Merz auch vor den wirtschaftlichen Folgen. Er könne sich nicht vorstellen, dass noch internationale Investoren mit einem AfD-Ministerpräsidenten zu einem Spatenstich kommen würden, um in dem Bundesland ein neues Unternehmen anzusiedeln, so Merz. Katrin Müller, Nachrichtenredaktion.
1: Die Finanznöte der Pflegeversicherung spitzen sich angesichts stark steigender Ausgaben weiter zu. In der ersten Hälfte des Jahres lief ein Defizit von 770 Millionen Euro auf, wie der Spitzenverband der gesetzlichen Krankenkassen mitteilte, der auch die Pflegekassen vertritt. Voraussichtlich im Oktober würden die Einnahmen nicht mehr reichen, um die Pflegeleistungen voll zu finanzieren. Bis zum Jahresende brauche es dann noch 500 Millionen Euro. Die schwarz-rote Koalition bereitet für den Herbst eine Pflegereform vor. Nach der Flutkatastrophe im Himalaya ist die Zahl der Toten weiter gestiegen. Nach offiziell bestätigten Zahlen kamen in China und Nepal mindestens 919 Menschen ums Leben. Tausende werden weiterhin vermisst, darunter auch viele Touristen.
3: Nicht nur Suchaktionen nach Vermissten, auch die Versorgung der Überlebenden bleibt schwierig. Überschwemmungen und Erdrutsche haben wichtige Straßen und Brücken zerstört. In Nepal werden jetzt die ersten Opfer der Flutkatastrophe in Massengräbern beigesetzt. Die Entscheidung gilt hier als umstritten, weil die meisten Opfer Hindus sind und

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1: Viel Sonne, kaum Wolken, der Wind weht heute aus nördlichen Richtungen in Böen bis zu 30 km/h schnell. Die Tageshöchstwerte steigen heute wieder auf bis zu 29 Grad. Sonnenuntergang heute Abend gegen 20.18 Uhr. In der Nacht liegen die Tiefstwerte um 22 Grad. Tendenz, auch in den kommenden Tagen viel Sonne, kaum Wolken. Die Temperaturen steigen im Tagesverlauf weiterhin auf 30 Grad mit mäßigem bis starkem Wind aus nördlichen Richtungen.
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1: Mit Fabian von Davans. Die Polizei in Arrecife hat gegen den Besitzer dreier Hunde ein Verfahren eingeleitet. Der Mann hat die Tiere gestern Mittag im offenen Kofferraum seines Autos zurückgelassen. Anschließend ist er im Einkaufszentrum Open Mall einkaufen gegangen. Zwei Polizisten haben am Fahrzeug gewartet und den Halter bei seiner Rückkehr angesprochen. Die Hunde sind nach den vorliegenden Informationen nicht verletzt worden. Die Beamten behandeln den Vorfall zunächst als leichten Verstoß. Der Besitzer hat außerdem eine förmliche Verwarnung erhalten. Werden künftig weitere Verstöße bekannt, kann das Verhalten als schwer oder sehr schwer eingestuft werden. Eine junge, unechte Karettschildkröte ist nach mehrwöchiger Behandlung vor Fuerteventura wieder freigelassen worden. Das knapp 7 Kilogramm schwere Tier hat sich in Kunststofffasern verfangen. Dabei ist eine seiner Flossen schwer verletzt worden. Mitarbeiter des Schutzzentrums in Morochable haben die Schildkröte seit Mitte Juni gepflegt. Mehr als 40 Kinder eines Ferienlagers haben ihre Rückkehr ins Meer in Playa Blanca begleitet. Die Aktion hat zugleich auf die Folgen von Plastikmüll hingewiesen. Verlorene Schnürenetze und Verpackungsreste können Meerestiere verletzen, ihre Bewegungsfreiheit einschränken oder sie unter Wasser festhalten. Hunderte Einwohner und Besucher haben am Samstag an der Wallfahrt zu Ehren der Schutzpatronin von Yaisa teilgenommen. Begleitet von Musikgruppen, geschmückten Wagen und Tieren sind sie zur Kirche Nuestra Señora de los Remedios gezogen. Dort haben die Teilnehmer Lebensmittel, landwirtschaftliche Erzeugnisse und Dinge des täglichen Bedarfs abgegeben. Die Spenden sind für Familien in schwierigen Lebenslagen bestimmt. Rund 20 geschmückte Wagen haben die Wallfahrt begleitet. Nach der Ankunft ist auf dem Dorfplatz weitergefeiert worden. Das Festprogramm in Yaisa läuft noch bis zum 9. September.
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1: Aktuell bewegen sich die Temperaturen zwischen 28 und 31 Grad. Im weiteren Tagesverlauf viel Sonne, kaum Wolken. Der Wind weht heute aus nördlichen Richtungen in den Böen bis zu 30 km/h schnell. Sonnenuntergang heute Abend gegen 20.18 Uhr. In der Nacht liegen die Tiefstwerte um 22 Grad. Tendenz auch in den kommenden Tagen sonnig mit Tageshöchstwerten um 30 Grad bei mäßigem bis starkem Wind aus Norden.
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1: Ich bin Thomas Bleskin. Nach den tödlichen Schüssen bei einem Techno-Rave in der Schweiz hat die Polizei einen Verdächtigen festgenommen. Es handelt sich um einen 43 Jahre alten Schweizer. Die Ermittler gehen inzwischen von einem Einzeltäter aus. Zu den Hintergründen oder dem Motiv für die Bluttat gibt es noch keine Angaben. Bei den Schüssen im Kanton Aargau wurde eine 22-jährige Italienerin getötet. 4 weitere Menschen wurden verletzt. Die Finanznöte der Pflegeversicherung spitzen sich angesichts stark steigender Ausgaben weiter zu. In der ersten Hälfte des Jahres summierte sich das Defizit auf 770 Millionen Euro, wie der Spitzenverband der gesetzlichen Krankenkassen mitteilte, der auch die Pflegekassen vertritt.
2: Die Ausgaben seien im Moment 3-mal so hoch wie die Einnahmen, sagt der GKV-Chef. Das könne und werde auf Dauer so nicht funktionieren. Schon für Oktober rechnen die Pflegekassen damit, dass das Geld nicht mehr reicht, um die Pflegeleistungen voll zu finanzieren. Das Ende der Fahnenstange ist erreicht, sagte Blatt. Hauptgrund sei die steigende Zahl an Menschen, die Leistungen zur Pflegeversicherung bekommen. Inzwischen seien das fast 6 Millionen Personen. Der Verband fordert die Politik auf, schnell zu handeln, damit die Pflege nicht selbst zum kompletten Pflegefall wird. Diana Kramer, Nachrichtenredaktion.
1: Je nach Alter und Region gibt es in Deutschland eine unterschiedliche Geschlechterverteilung. Das geht aus Daten des Statistischen Bundesamts in Wiesbaden hervor.
3: Insgesamt gesehen leben hierzulande etwas mehr Frauen. Laut Statistik kommen bundesweit 1027 Frauen auf 1000 Männer. Die sind wiederum in den jüngeren Altersgruppen in der Überzahl, während es bei den älteren, also ab 50, mehr Frauen gibt. Laut Experten ist das auf eine höhere Lebenserwartung von Frauen zurückzuführen. Gleichzeitig gibt es bei älteren Männern eine höhere Abwanderung. Am größten ist der Unterschied in der Geschlechterverteilung übrigens in Schleswig-Holstein. Am ausgeglichensten ist das Verhältnis in Baden-Württemberg. Katrin Müller, Nachrichtenredaktion.
1: Der Sommer in diesem Jahr ist nach einer vorläufigen Auswertung der zweitwärmste, der in Deutschland jemals offiziell gemessen wurde. Das teilte der Deutsche Wetterdienst mit. Das voraussichtliche Temperaturmittel lag demnach bei 19,6 Grad. Beispiellos war 2026 die Häufigkeit der Hitze. Im Deutschlandmittel seien rund 22 heiße Tage mit mindestens 30 Grad und etwa 5 sehr heiße Tage mit mindestens 35 Grad ermittelt worden.
4: Wetter. Aktuell bewegen sich die Temperaturen zwischen 28 und 31 Grad. Im weiteren Tagesverlauf viel Sonne, kaum Wolken. Der Wind weht heute aus nördlichen Richtungen in Böen bis zu 30 km/h schnell. Sonnenuntergang heute Abend gegen 20.18 Uhr. In der Nacht liegen die Tiefstwerte um 22 Grad. Tendenz auch in den kommenden Tagen sonnig mit Tageshöchstwerten um 30 Grad bei mäßigem bis starkem Wind aus Norden.
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5: Und an diesem letzten Tag des Monats August sagen wir ganz herzlich willkommen

Sehr schön, Isley, Jasper Isley und Caravan of Love. Der Nachmittag hier bei Atlantis FM. So, heute letzter Tag übrigens. Costa Teguise vom großen Zirkus- und Straßenkunst-Event in Costa Teguise. Ja, und wer hier heute noch vor Ort ist an diesem Montag, der kann hier noch Akrobatik und visuelle Kunst erleben. Also heute letzter Tag der großen Zirkuskunst des großen Festivals in Costa Teguise. Viel Spaß dabei.

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Money, Take Me Home Tonight. Hier ist Atlantis FM, der Montagnachmittag mit Stefan Kaiser. Auf Fuerteventura wurde jetzt ein Einbrecher festgenommen, der ein Geschäft ausrauben wollte. Tja, super schlau, verkleidet mit einer Batman-Maske. Ja, ist aber dann doch irgendwie dumm gelaufen. Die Polizei war ein bisschen schneller als der Joker. Und der dunkle Ritter von Fuerteventura sitzt jetzt hinter schwedischen Gardinen. So, gleich kommt unser Spanischkurs auch wieder in dieser Stunde. Freuen Sie sich auf Folge 31 hier bei uns bei Atlantis FM. Hören Sie uns zum Beispiel jetzt den Codalejo auf Fuerteventura auf 101,7.

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1: Heute kommt ein Thema, das ist ein bisschen schwierig, das übers Radio zu machen, weil sich das auf Standorte bezieht. Das kann man besser erklären, wenn man im Unterrichtsraum sitzt, aber ich werde es mal versuchen. Und zwar geht es um este oder esto, eso und aquello. Im Deutschen gibt es als Übersetzung nur dieses oder jenes oder dieser Stuhl, jener Stuhl, ja, von der Entfernung her. Die Spanier unterteilen die Entfernung dreimal. Ich versuche mal, das so ein bisschen zu erklären. Wir haben also esta silla, dieser Stuhl. Esa silla, der Stuhl dort. Das müssen Sie sich ein bisschen weiter weg vorstellen. Und aquella silla, das wäre dann der Stuhl, jener Stuhl. Also noch ein Stück weiter weg. Im Deutschen benutzt man ja diese Wörter eigentlich seltener, hier im Spanischen jedoch regelmäßig. Sie kennen alle den Satz ¿Qué es esto? Im Deutschen würde ich es übersetzen mit ¿Was ist das? Wenn ich es wörtlich sage, würde es heißen ¿Was ist dieses? Weil ich es direkt in der Hand habe. Das heißt, alles, was ganz nah bei mir ist, würde ich mit esto bezeichnen. Esto, esta für weiblich oder este für männlich. Und esto mit O, komischerweise, benutze ich immer dann, wenn ich nicht weiß, was für ein Geschlecht es hat. Als Beispiel, wenn ich sage, ¿Qué es esto?, weiß ich ja nicht, ob es männlich oder weiblich ist, weil ich ja frage, was ist das? Also benutze ich esto. Wenn ich weiß, dass es dieser Stuhl ist, wäre es esta. Und da könnte ich zum Beispiel fragen, ¿De quién? Wem gehört? ¿De quién es esta silla? Wem gehört dieser Stuhl? Oder esta taza, diese Tasse. Wenn ich jetzt hingehe und zum Beispiel el bolígrafo nehme, der Kuli, dann würde ich sagen, ¿De quién es este boli? Ja, este, mit E am Ende, nicht mit O, wie das normalerweise der Fall wäre bei den männlichen Substantiven. Dann haben wir der nächste Schritt, wenn das ein bisschen weiter weg ist. ¿De quién es ese bolígrafo? Wem gehört der Kuli dort vorn? Der liegt dann ein bisschen weiter weg. Ja, Sie müssen sich das vorstellen, das ist so ein Zwischending. Der würde statt hier direkt auf dem Tisch an der Tischkante liegen oder ein Stückchen weiter weg, in jedem Fall außerhalb meiner Reichweite. Ja, ¿De quién es ese boli oder bolígrafo? Das machen die Spanier übrigens genauso. Im Deutschen heißt es ja Kuli, im Spanischen boli, statt bolígrafo als Kugelschreiber. So, und dann gibt es noch ganz weit weg, und das wäre dann ¿De quién es aquel bolígrafo? Aquel, jener, dort hinten. Weiblich wäre das aquello, Entschuldigung, natürlich aquella. Und wenn ich nicht weiß, was es ist, haben wir wieder dieses O am Ende, aquello, für Unbestimmtes. Also wenn ich irgendwas am Horizont sehe, dann könnte ich sagen ¿Qué es aquello? Was ist das dort hinten, jenes Gerät, jenes würde ich übersetzen müssen. So, und jetzt fragen Sie sich natürlich, überhaupt, das brauche ich sowieso nicht und was soll ich damit? Ja, wenn Sie jetzt in einem Geschäft stehen, meinetwegen an der Käsetheke, dann sagen Sie, por favor, 100 Gramos de ese queso. Ja, bitte 100 Gramm von dem Käse dort. Sie können ja nicht dran. Sprich, er ist ein bisschen weiter weg, also esse. So, und jetzt zeigt die Dame natürlich genau auf den falschen Käse und fragt, de este, weil sie ja direkt dran ist. Sie zeigt also drauf, sie berührt ihn fast, de este, von diesem. Und sie wollen aber den, der dahinter liegt. Sprich, der ist ein bisschen weiter weg. Also würden sie sagen, no, de aquello, beziehungsweise de aquel queso. Ja. Sie sehen also auch im täglichen Gebrauch, wendet man das an der Käsetheke, an der Fleischtheke, in einem Geschäft mit Kleidungsstücken. Ja, Sie können also, es gibt ja hier noch viele Geschäfte mit diesen Theken, und dann hängen im Hintergrund ganz viele Hemden und Blusen und Pullover. Ja, und wenn Sie dann sagen, puedo ver, kann ich sehen, puedo ver esa camisa, kann ich jenes Hemd dort sehen? Ja, und dann als nimmt er natürlich wieder das Falsche, würde sagen este oder beziehungsweise la camisa, esta camisa. Und sie sagen no, aquella. Ja, mit diesen drei Worten kann man also sehr gut beschreiben, wo ja die Gegenstände liegen, die man meint. Ja, ich hoffe, das ist mehr oder weniger verstanden. Wie gesagt, an der Tafel wäre das alles ein bisschen einfacher gewesen, aber ich schätze mal, das hat auch so funktioniert. Und ja, ich verabschiede mich wieder. Morgen geht's weiter in neuer Frische. Bis dahin viel Spaß noch und hasta luego.
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2: 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Jetzt mit Kevin Ross und Don't Go.

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1: Ich bin Thomas Bleskin. Die Inflation in Deutschland ist im August auf 2,9% gestiegen. Nach vorläufigen Zahlen des Statistischen Bundesamts waren vor allem höhere Energiepreise dafür verantwortlich. Tanken und Heizen kosteten im Schnitt gut 10% mehr als ein Jahr zuvor. Lebensmittel verteuerten sich dagegen kaum. Die Bundesbank hält in den kommenden Monaten einen weiteren Anstieg der Teuerung für möglich. Die Finanznöte der Pflegeversicherung spitzen sich angesichts stark steigender Ausgaben weiter zu. In der ersten Hälfte des Jahres summierte sich das Defizit auf 770 Millionen Euro, wie der Spitzenverband der gesetzlichen Krankenkassen mitteilte, der auch die Pflegekassen vertritt.
2: Die Ausgaben seien im Moment dreimal so hoch wie die Einnahmen, sagt der GKV-Chef. Das könne und werde auf Dauer so nicht funktionieren. Schon für Oktober rechnen die Pflegekassen damit, dass das Geld nicht mehr reicht, um die Pflegeleistungen voll zu finanzieren. Das Ende der Fahnenstange ist erreicht, sagte Blatt. Hauptgrund sei die steigende Zahl an Menschen, die Leistungen zur Pflegeversicherung bekommen. Inzwischen seien das fast 6 Millionen Personen. Der Verband fordert die Politik auf, schnell zu handeln, damit die Pflege nicht selbst zum kompletten Pflegefall wird. Diana Kramer, Nachrichtenredaktion.
1: Der diesjährige Sommer ist nach einer vorläufigen Auswertung der zweitwärmste, der in Deutschland jemals offiziell gemessen wurde. Das teilte der Deutsche Wetterdienst mit. Etwas wärmer war demnach nur der Jahrhundertsommer 2003.
3: Sonne pur, kaum Regen. Schon im Juni haben wir geschwitzt und gestöhnt, auch in tropischen Nächten. Und auch die Experten sagen, außergewöhnlich waren dieses Jahr vor allem die Extreme. Und sie sind sich sicher, eine solche Hitzewelle sei ohne den menschengemachten Klimawandel statistisch undenkbar. Zudem gab es tödliche Folgen. Knapp 16.000 Hitzetote gibt es bisher. Und dann sind da noch die enormen Schäden für Unternehmer und Landwirte. Claudia Wächter, Nachrichtenredaktion.
1: Nach den tödlichen Schüssen bei einem Techno-Rave in der Schweiz hat die Polizei einen 43-jährigen Verdächtigen festgenommen. Die Ermittler gehen inzwischen von einem Einzeltäter aus. Bei dem Angriff im Kanton Aargau wurde eine 22-jährige Italienerin getötet, 5 weitere Menschen wurden verletzt. Nach bisherigen Erkenntnissen wurde an 2 verschiedenen Orten und mit 2 unterschiedlichen Waffen geschossen.
4: Wetter. Aktuell bewegen sich die Temperaturen zwischen 28 und 31 Grad. Im weiteren Tagesverlauf viel Sonne, kaum Wolken. Der Wind weht heute aus nördlichen Richtungen in Böen bis zu 30 km/h schnell. Sonnenuntergang heute Abend gegen 20.18 Uhr. In der Nacht liegen die Tiefstwerte um 22 Grad. Tendenz auch in den kommenden Tagen sonnig mit Tageshöchstwerten um 30 Grad bei mäßigem bis starkem Wind aus Norden.
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5: Und einer ganz großen Nummer jetzt von Ray Charles. Größer geht's eigentlich gar nicht, ne? Der große Ray Charles. Und Ain't That Love. Kurz vor 2 ist es. Schönen Nachmittag hier auf Lanzarote, auf Fuerteventura und auf La Graciosa.

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Wonder und If It's Magic. Hier ist der Nachmittag mit Stefan Kaiser. Schön, dass Sie da sind. Lanzarote hat ja so viel mehr zu bieten als nur Traumstrände und Vulkane. Abseits der großen Urlauberzentren verstecken sich ja die kleinen weißen Dörfer, die wir so lieben, denen die Uhren noch ein bisschen langsamer ticken. Ja, wenn Sie das echte, unverfälschte kanarische Lebensgefühl spüren, frischen Ziegenkäse auf einer schattigen Plaza probieren und durch historische Gassen schlendern möchten, bleiben Sie dran, wir nehmen Sie gleich mit zu den schönsten Dorfoasen hier von Lanzarote, die Sie ganz einfach mit dem Auto auch erreichen können. Gleich die Nachrichten noch kurz vor halb. Das Neueste hier von den Kanaren mit meinem Kollegen Fabian von Davans.

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1: Mit Fabian von Davans. Drei getrennte Standorte, fehlende Gerichtssäle und Sicherheitsmängel belasten die Justiz in Puerto del Rosario. Der kanarische Gerichtshof spricht in seinem Jahresbericht von einer gravierenden Zersplitterung. Nach einem Deckeneinsturz hat die Staatsanwaltschaft zeitweise in Ausweichräume und im Homeoffice arbeiten müssen. Inzwischen ist sie zwar zurückgekehrt, die grundlegenden Probleme bestehen aber weiter. Beschäftigte fordern mehr Räume, eine bessere technische Ausstattung und geschützte Bereiche für Opfer. Gerichtspräsidentin und Rechtsanwaltskammer halten deshalb ein gemeinsames Justizgebäude für dringend erforderlich. Kleine Reparaturen lösen nach ihrer Einschätzung die strukturelle Überlastung nicht. Spektakuläre Videos haben die Chachcones im Südwesten Lanzarotes zu einem beliebten Ausflugsziel gemacht. Viele Beiträge zeigen jedoch nicht die erheblichen Gefahren dieser natürlichen Becken. In den vergangenen 12 Monaten sind dort 5 Menschen ums Leben gekommen. Starke Wellen können Badende aus den Becken auf scharfkantige Felsen oder ins offene Meer schleudern. Zusätzlich entstehen gefährliche Strömungen und Wirbel. Rettungseinsätze sind wegen der abgeschiedenen Lage besonders schwierig. Fachleute empfehlen deshalb grundsätzlich bewachte Strände. Für den geplanten Autobahnabschnitt zwischen dem Flughafen von Bossonegro werden Teile von 60 Grundstücken benötigt. Insgesamt geht es um mehr als 806.000 Quadratmeter. 35 betroffene Flächen liegen in Antigua, weitere 25 in Puerto del Rosario. Die kanarische Regierung hat die Eigentümer nun zu den abschließenden Besitzübertragungen eingeladen. Die Termine finden am 10. und 11. September statt. Die betroffenen Flächen werden dauerhaft teilweise enteignet. Vorbereitende Protokolle sind bereits im März aufgenommen worden. Der Abschnitt gehört zum langfristigen Ausbau der Straßenverbindung zwischen Puerto del Rosario und Morro Jable.
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1: Wetter. Aktuell bewegen sich die Temperaturen zwischen 28 und 31 Grad. Im weiteren Tagesverlauf viel Sonne, kaum Wolken. Der Wind weht heute aus nördlichen Richtungen in Böen bis zu 30 km/h schnell. Sonnenuntergang heute Abend gegen 20.18 Uhr. In der Nacht liegen die Tiefstwerte um 22 Grad. Tendenz auch in den kommenden Tagen sonnig mit Tageshöchstwerten um 30 Grad bei mäßigem bis starkem Wind aus Norden.

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Wheels of Love mit Gino Vanelli. Der Nachmittag hier mit Stefan Kaiser. Schön, dass Sie da sind. Ja, Sie wollen das echte Lanzarote erleben, abseits der, ich sag mal, Touristenmassen, wo die Zeit einfach stehen geblieben ist. Dann schmeißen Sie einfach mal den Mietwagen an. Folgen Sie unseren Tipps. Unser erstes Ziel ist zum Beispiel Teguise, die alte Inselhauptstadt. Über die LZ30 fahren Sie zum Beispiel da völlig tiefenentspannt hin. Parken ist hier auch ein Kinderspiel, jedenfalls unter der Woche, also jetzt auch am Montag. Schnappen Sie sich einfach ein leckeres Eis, schlendern Sie durch die historischen Gassen aus dem zum Teil 15. Jahrhundert. Fühlt sich so ein bisschen an wie in einem alten Film. Also Teguise unter der Woche auf jeden Fall ein absoluter Tipp. Und wenn Sie dann sowieso schon mal in der Nähe sind, geht's weiter nach San Bartolomé. Im Herzen hier von Lanzarote ganz einfach über die LZ20 zu erreichen. Hier spüren Sie das echte kanarische Dorfleben. Setzen Sie sich einfach auf den Kirchplatz, holen Sie sich ein paar Papas Arrugadas, die berühmten Schrumpelkartoffeln. Schauen Sie den Locals beim Plaudern zu. Also zwei Dörfer voller Ruhe, ganz einfach zu erreichen. San Bartolomé und Teguise hier auf Lanzarote. Wir wünschen viel Spaß beim Erkunden.

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1: Ich bin Thomas Bleskin. Nach den tödlichen Schüssen bei einer Techno-Veranstaltung in der Schweiz hat die Polizei einen 43-jährigen Verdächtigen festgenommen. Die Ermittler gehen inzwischen von einem Einzeltäter aus.
2: Es waren lange, bange Stunden im Schweizer Kanton Aargau nach den tödlichen Schüssen bei einer Rave am frühen Sonntag. Aber heute gibt es Entwarnung. Ein Mann ist unter dringendem Tatverdacht festgenommen worden. Und die Polizei spricht inzwischen von einem Einzeltäter. Die Bewohner der Region unweit der deutschen Grenze können also aufatmen. Es sind keine bewaffneten Täter mehr auf freiem Fuß. Über ein Motiv des mutmaßlichen Täters hat die Polizei aber bislang nichts gesagt. Aus Genf, Christiane Ulrich.
1: Die Inflation in Deutschland ist im August auf 2,9% gestiegen. Nach vorläufigen Zahlen des Statistischen Bundesamts waren vor allem höhere Energiepreise dafür verantwortlich. Tanken und Heizen kosteten im Schnitt gut 10% mehr als ein Jahr zuvor. Lebensmittel verteuerten sich dagegen kaum. Die Bundesbank hält in den kommenden Monaten einen weiteren Anstieg der Teuerung für möglich. Der diesjährige Sommer ist nach einer vorläufigen Auswertung der zweitwärmste, der in Deutschland jemals offiziell gemessen wurde. Das teilte der Deutsche Wetterdienst mit. Etwas wärmer war es demnach nur im Jahrhundertsommer 2003.
3: Sonne pur, kaum Regen. Schon im Juni haben wir geschwitzt und gestöhnt, auch in tropischen Nächten. Und auch die Experten sagen, außergewöhnlich waren dieses Jahr vor allem die Extreme. Und sie sind sich sicher, eine solche Hitzewelle sei ohne den menschengemachten Klimawandel statistisch undenkbar. Zudem gab es tödliche Folgen. Knapp 16.000 Hitzetote gibt es bisher. Und dann sind da noch die enormen Schäden für Unternehmer und Landwirte. Claudia Wächter, Nachrichtenredaktion.
1: Für die KI-Anwendung ChatGPT, das Online-Forum Reddit und die Spieleplattform Roblox gelten künftig strengere Vorgaben der Europäischen Union. Alle drei Angebote haben die Schwelle von monatlich 45 Millionen Nutzern überschritten und fallen damit unter zusätzliche Regeln des Digital Services Act. Dabei geht es unter anderem um Kinder- und Jugendschutz sowie den Umgang mit rechtswidrigen Inhalten. Die Unternehmen haben 4 Monate Zeit, sich auf die Vorgaben einzustellen.
4: Wetter. Aktuell bewegen sich die Temperaturen zwischen 28 und 31 Grad. Im weiteren Tagesverlauf viel Sonne, kaum Wolken. Der Wind weht heute aus nördlichen Richtungen in den Böen bis zu 30 km/h schnell. Sonnenuntergang heute Abend gegen 20.18 Uhr. In der Nacht liegen die Tiefstwerte um 22 Grad. Tendenz auch in den kommenden Tagen sonnig mit Tageshöchstwerten um 30 Grad bei mäßigem bis starkem Wind aus Norden.
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5: Doch, schönen Nachmittag, kurz vor drei. Dankeschön für die Aussichten, für die wettertechnischen Aussichten. Danke für die Nachrichten. Und jetzt die Isley Brothers mit Young Girls. Schönen Nachmittag hier auf den Kanarischen Inseln.

Miles Smith und Stargazing. So, morgen starten wir ja in den September hier auf den Kanaren. Und wenn Sie Tanzfan sind, ja, dann haben Sie richtig Glück. Denn auf Lanzarote, da startet hier das legendäre Arrecife en Vivo Festival. Live-Musik umsonst direkt in den Straßen der Hauptstadt. Geht morgen los, alles Anfang September. Und Kulturfans in Mancha Blanca, da steigt nämlich zeitgleich die riesige Kunsthandwerksmesse rund um die traditionelle Pilgerfahrt. Und auf Fuerteventura, da feiert die Insel das große Festival de la Canción in Puerto del Rosario mit genialer Live-Musik. Die genauen Daten, was es da alles so im Einzelnen gibt, das sagen wir Ihnen später in unseren Veranstaltungshinweisen und in unseren Kunst- und Kulturtipps. Bleiben Sie dran.

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Sheeran und I Don't Care. Hier ist Atlantis FM auf Lanzarote und Fuerteventura. Ich bin Stefan Kaiser. Vergessen Sie die teure Premium-Autowäsche im Münsterland. Da gab es jetzt das tierische Upgrade für saubere Autos oder besser gesagt saubere Linienbusse. Denn Busfahrer wollten ganz entspannt ihren Linienbus sauber machen, als sich klammheimlich ein blinder Passagier reingeschlichen hat. Wie auch immer der da reingekommen ist, ein Schaf. Ja, das dachte sich wohl, klasse, Wellness-Tag. Lümmelte sich auf einem Sitzplatz und genoss seelenruhig die Fahrt durch die wild rotierenden Riesenbürsten der Waschanlage. Ist dann doch irgendwann entdeckt worden, die Polizei wurde gerufen, die war völlig von den Socken und das Happy End. Ein blitzblanker Bus, jedenfalls von außen, ein tiefenentspanntes, frisch geföhntes Schaf und Polizisten, die sich vor Lachen den Bauch gehalten haben. Das nennt man dann wohl eine lupenreine Schwarzfahrt.

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Sisters and I Just Might. Sie hören Atlantis FM hier auf den Kanarischen Inseln. Mein Name ist Stefan Kaiser und das war's von uns an diesem Montagnachmittag. Starten Sie gut in den September. Ja, ja, der geht ja morgen schon los und übrigens der meteorologische Sommer ist auch zu Ende. Ab morgen ist quasi mehr oder weniger Herbst. Werden wir nicht viel vermerken hier auf den Kanaren. Ich wollte es ja nur gesagt haben. Ne? Viel Spaß gleich mit Silke ab 4. Die begleitet Sie durch den Nachmittag und wir hören uns da wieder morgen am Dienstag. Jetzt Maxwell, whenever, wherever, whatever. Schönen Nachmittag und bis morgen.

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1: Ich bin Thomas Bleskin. Die Inflation in Deutschland ist im August auf 2,9% gestiegen. Nach vorläufigen Zahlen des Statistischen Bundesamts waren vor allem höhere Energiepreise dafür verantwortlich. Tanken und Heizen kosteten im Schnitt gut 10% mehr als ein Jahr zuvor. Lebensmittel verteuerten sich dagegen kaum. Die Bundesbank hält in den kommenden Monaten einen weiteren Anstieg der Teuerung für möglich. Die Finanznöte der Pflegeversicherung spitzen sich angesichts stark steigender Ausgaben weiter zu. In der ersten Hälfte des Jahres summierte sich das Defizit auf 770 Millionen Euro, wie der Spitzenverband der gesetzlichen Krankenkassen mitteilte, der auch die Pflegekassen vertritt.
2: Die Ausgaben seien im Moment dreimal so hoch wie die Einnahmen, sagt der GKV-Chef. Das könne und werde auf Dauer so nicht funktionieren. Schon für Oktober rechnen die Pflegekassen damit, dass das Geld nicht mehr reicht, um die Pflegeleistungen voll zu finanzieren. Das Ende der Fahnenstange ist erreicht, sagte Blatt. Hauptgrund sei die steigende Zahl an Menschen, die Leistungen zur Pflegeversicherung bekommen. Inzwischen seien das fast 6 Millionen Personen. Der Verband fordert die Politik auf, schnell zu handeln, damit die Pflege nicht selbst zum kompletten Pflegefall wird. Diana Kramer, Nachrichtenredaktion.
1: Der diesjährige Sommer ist nach einer vorläufigen Auswertung der zweitwärmste, der in Deutschland jemals offiziell gemessen wurde. Das teilte der Deutsche Wetterdienst mit. Etwas wärmer war demnach nur der Jahrhundertsommer 2003.
3: Sonne pur, kaum Regen. Schon im Juni haben wir geschwitzt und gestöhnt, auch in tropischen Nächten. Und auch die Experten sagen, außergewöhnlich waren dieses Jahr vor allem die Extreme. Und sie sind sich sicher, eine solche Hitzewelle sei ohne den menschengemachten Klimawandel statistisch undenkbar. Zudem gab es tödliche Folgen. Knapp 16.000 Hitzetote gibt es bisher. Und dann sind da noch die enormen Schäden für Unternehmer und Landwirte. Claudia Wächter, Nachrichtenredaktion.
1: Nach den tödlichen Schüssen bei einem Techno-Rave in der Schweiz hat die Polizei einen 43-jährigen Verdächtigen festgenommen. Die Ermittler gehen inzwischen von einem Einzeltäter aus. Bei dem Angriff im Kanton Aargau wurde eine 22-jährige Italienerin getötet, 5 weitere Menschen wurden verletzt. Nach bisherigen Erkenntnissen wurde an 2 verschiedenen Orten und mit 2 unterschiedlichen Waffen geschossen.
4: Wetter. Heute Nacht fällt das Thermometer auf Werte um 22 Grad, Sonnenaufgang morgen früh gegen 7.31 Uhr. Viel Platz am Strand. Morgen Vormittag der Atlantik erreicht seinen tiefsten Stand gegen 10.30 Uhr. Die Wassertemperatur liegt um 22 Grad. Auch morgen erwarten wir viel Sonne, kaum Wolken. Der Wind weht weiterhin aus nördlichen Richtungen. Morgen in Böen bis zu 40 km/h schnell. Die Tageshöchstwerte liegen morgen im Tagesverlauf um 30 Grad.
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5: Am Montag heute ja der 31. August. Ich begrüße Sie, freue mich, dass Sie dabei sind. Einen guten Nachmittag wünsche ich Ihnen. Wir sind Sample Red.

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Na, Liza McLaui war das an diesem Montag und bei uns geht's gleich übrigens um die europäische Autoindustrie. Wo steht die eigentlich ganz aktuell? Vor allem mit der großen Konkurrenz aus China muss ja erstmal umgegangen werden, aber mehr zur aktuellen Lage weiß gleich Gerd Stegmeier. Er ist Redakteur bei der Zeitschrift Autostraßenverkehr, hat recherchiert und ich begrüße ihn gleich am Telefon zum Interview. Vorher noch Music mit George Benson, Amber Mark haben wir aufgelegt und das ist Jamiroquai.

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1: Na, was für ein Duett übrigens. Lala Hathaway zusammen mit George Benson. Und Lala Hathaway, ja, die Tochter von legendären Donny Hathaway. Und noch legendärer, wer es geschrieben hat, der Song ist von Bill Withers. Na, Telephone Call Away. Ich begrüße Sie an diesem Montag. Und na, bei uns geht's ja jetzt um die europäischen und deutschen Autohersteller, die vor dem Erstarken der chinesischen Konkurrenz ja gewarnt werden, schon seit vielen Jahren. Allerdings hatte man lange Zeit den Eindruck, das wird eher nicht so ernst genommen. Inzwischen allerdings verschifft Chinas Industrie massenhaft Autos nach Europa, in erster Linie E-Autos. Auch Batterien für europäische Autos kommen längst aus dem Reich der Mitte und nun wollen die Chinesen nicht ausgelastete Fabriken in Europa auch noch übernehmen. Wo steht da eigentlich die europäische Autoindustrie in diesem Sommer 26 nach den ganzen Krisen, die da angemeldet werden? Aber genau darüber spreche ich jetzt mit Gerd Stegmeier. Er ist Redakteur bei der Zeitschrift Autostraßenverkehr und jetzt hier bei mir am Telefon. Schönen guten Tag, Herr Stegmeier.
2: Guten Tag.
1: Na, Stegmeier, ich sagte es ja eben schon bereits, schon seit vielen Jahren wird ja die europäische Autoindustrie vor der chinesischen Konkurrenz gewarnt. Aber wo stehen wir da jetzt aktuell tatsächlich? Wie stark ist die Konkurrenz aus China inzwischen wirklich und wie sehr bedroht sie tatsächlich die europäische, ja, und damit ja auch die deutsche Autoindustrie, die ja eigentlich bisher immer von ihrem guten Ruf zehren konnte, oder?
2: Ja, sagen wir so, nichts ist so gefährlich wie Erfolg in der Vergangenheit. Volkswagen war etwa 40 Jahre Marktführer in China. Viele Hersteller haben teils 40% ihres Absatzes in China gemacht, zum Beispiel Mercedes. Aber inzwischen fressen drei Entwicklungen dieses Erfolgsmodell auf. Das erste, aus meiner Sicht, der Know-how-Transfer. Weil die Deutschen nur mit chinesischen Joint-Venture-Partnern aktiv sein durften, haben die wiederum viel gelernt. Und natürlich ist Autos herstellen in China viel billiger als in Europa. Zweiter Faktor wäre aus meiner Sicht die Antriebswende. China hat 2011 erstmals E-Autos und sogenannte New Energy Vehicles im Fünfjahresplan offiziell zur strategisch aufstrebenden Industrie erklärt. Die Deutschen haben das viel zu spät umgesetzt für sich. Dritter Faktor wären Software und Elektronik, also mindestens genauso wichtig wie der E-Antrieb, weil Chinesen lieben smarte Autos. Deutsche Autofahrer und Hersteller haben da weniger Zugang zu und in der Folge haben die deutschen Autobauer keine passenden Produkte für China im Programm.
1: Und wie sind denn die Reaktionen darauf? Ist man sich der Gefahr bewusst und handelt oder lässt das eher erstarren?
2: Also der Gefahr ist man sich definitiv bewusst. Man versucht auch zu handeln, aber man muss sagen, wegen der wegbrechenden Gewinne in China und der hohen Standortkosten in Europa geht allmählich das Geld aus für große Investitionen. Die Handlungsoptionen sind schon deutlich eingeschränkt. Die Chinesen haben bei der E-Antriebstechnik mindestens 5 Jahre Vorsprung und bei den smarten Funktionen und Elektronik tun sich die klassischen deutschen Autohersteller teils immer noch sehr schwer.
1: Also kann man schon sagen, ohne China geht in Zukunft in der Autoindustrie gar nichts mehr, auch in Europa und in Deutschland nicht, oder?
2: Also eigentlich ist es jetzt schon so, nicht nur in Zukunft, und die Europäer müssen tatsächlich sehr schnell von den Chinesen lernen, so wie die früher von ihnen. Beispiele sind etwa Renault, also die haben den Renault Twingo E-Tech mit chinesischer Hilfe in 24 Monaten entwickelt. Sowas dauert normalerweise eher 36 bis 48. Und weil das so schnell ging, können sie ihn auch ab etwa 20.000 Euro anbieten. Das wäre sonst nicht möglich.
1: Kann man denn heute schon absehen, wohin das in zum Beispiel 10 Jahren führen wird? Kann es denn sein, dass altbekannte Hersteller dann längst nicht mehr eigenständig sind und ja hauptsächlich der Name noch drauf ist, aber drin schon längst was anderes? Werden da überhaupt alle überleben? Wie schätzen Sie das ein?
2: Also aus meiner Sicht werden sicher nicht alle Hersteller in Europa überleben, wahrscheinlich auch nicht alle in Deutschland. Selbst große Namen sind meiner Einschätzung nach in Gefahr. In China, fürchte ich, werden die Deutschen nämlich nicht mehr zu alter Stärke zurückkehren können. Damit fehlen dann schon mal viele Milliarden an Umsatz und Gewinn. Europas Autoindustrie wird schrumpfen müssen.
1: Da bleibt ein spannendes Thema. An dieser Stelle aber unsere Zeit leider schon wieder rum. Na, mehr nachzulesen gibt es dann natürlich in der Zeitschrift Autostraßenverkehr. Herr Stegmeier, ich bedanke mich fürs Gespräch. Tschüss.
2: Ich danke Ihnen. Auf Wiederhören.

Stretch waren das, Why Did You Do It, an diesem Montag. Und bei uns übrigens im Laufe der Sendung auch noch mehr Lokalnachrichten, die Wetterprognose mit dabei, der Veranstaltungskalender, also ausgetippt haben wir auch noch für Sie. Aber jetzt gibt's erstmal die Nachrichten aus Deutschland und der Welt. Und vor den aktuellen Meldungen haben wir auch noch Music. Hier ist Gavin Questover.

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1: Ich bin Thomas Bleskin. Nach den tödlichen Schüssen bei einer Techno-Veranstaltung in der Schweiz hat die Polizei einen 43-jährigen Verdächtigen festgenommen. Die Ermittler gehen inzwischen von einem Einzeltäter aus.
2: Es waren lange, bange Stunden im Schweizer Kanton Aargau nach den tödlichen Schüssen bei einer Rave am frühen Sonntag. Aber heute gibt es Entwarnung. Ein Mann ist unter dringendem Tatverdacht festgenommen worden. Und die Polizei spricht inzwischen von einem Einzeltäter. Die Bewohner der Region unweit der deutschen Grenze können also aufatmen. Es sind keine bewaffneten Täter mehr auf freiem Fuß. Über ein Motiv des mutmaßlichen Täters hat die Polizei aber bislang nichts gesagt. Aus Genf, Christiane Ulrich.
1: Die Inflation in Deutschland ist im August auf 2,9% gestiegen. Nach vorläufigen Zahlen des Statistischen Bundesamts waren vor allem höhere Energiepreise dafür verantwortlich. Tanken und Heizen kosteten im Schnitt gut 10% mehr als ein Jahr zuvor. Lebensmittel verteuerten sich dagegen kaum. Die Bundesbank hält in den kommenden Monaten einen weiteren Anstieg der Teuerung für möglich. Der diesjährige Sommer ist nach einer vorläufigen Auswertung der zweitwärmste, der in Deutschland jemals offiziell gemessen wurde. Das teilte der Deutsche Wetterdienst mit. Etwas wärmer war es demnach nur im Jahrhundertsommer 2003.
3: Sonne pur, kaum Regen. Schon im Juni haben wir geschwitzt und gestöhnt, auch in tropischen Nächten. Und auch die Experten sagen, außergewöhnlich waren dieses Jahr vor allem die Extreme. Und sie sind sich sicher, eine solche Hitzewelle sei ohne den menschengemachten Klimawandel statistisch undenkbar. Zudem gab es tödliche Folgen. Knapp 16.000 Hitzetote gibt es bisher. Und dann sind da noch die enormen Schäden für Unternehmer und Landwirte. Claudia Wächter, Nachrichtenredaktion.
1: Für die KI-Anwendung ChatGPT, das Online-Forum Reddit und die Spieleplattform Roblox gelten künftig strengere Vorgaben der Europäischen Union. Alle drei Angebote haben die Schwelle von monatlich 45 Millionen Nutzern überschritten und fallen damit unter zusätzliche Regeln des Digital Services Act. Dabei geht es unter anderem um Kinder- und Jugendschutz sowie den Umgang mit rechtswidrigen Inhalten. Die Unternehmen haben 4 Monate Zeit, sich auf die Vorgaben einzustellen.
4: Wetter. Heute Nacht fällt das Thermometer auf Werte um 22 Grad, Sonnenaufgang morgen früh gegen 7.31 Uhr. Viel Platz am Strand, morgen Vormittag der Atlantik erreicht seinen tiefsten Stand gegen 10.30 Uhr. Die Wassertemperatur liegt um 22 Grad. Auch morgen erwarten wir viel Sonne, kaum Wolken. Der Wind weht weiterhin aus nördlichen Richtungen, morgen in Böen bis zu 40 km/h schnell. Die Tageshöchstwerte liegen morgen im Tagesverlauf um 30 Grad.
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5: Na, Montag heute ja der 31. August. Ist schon wieder der letzte Tag in diesem Monat. Ich begrüße Sie, freue mich, dass Sie dabei sind. Aber uns auch gleich in dieser Stunde wieder die Lokalnachrichten und der Veranstaltungskalender. Aber jetzt gibt's erstmal Music. Einen guten Nachmittag wünsche ich Ihnen. Wir sind Coldplay.

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ihr hört, da gibt es einen Applaus. Live-Aufnahme aus dem Jahre 1998 war das. Na, Algebau mit Why a Little Tenderness. Ich begrüße Sie. Freue mich, dass Sie dabei sind. Einen guten Nachmittag wünsche ich Ihnen. Und na, bei uns auch gleich wieder Kollege Fabian hier mit den Lokalnachrichten und der Wetterprognose. Aber na, vor den aktuellen Meldungen auch noch ein Stück Music. Hier ist Adele.

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1: Mit Fabian von Davans. Eine gefährliche Verfolgungsfahrt hat gestern in Caleta de Farmar mit einer Festnahme geendet. Der Fahrer hat an der LZ 402 einen Polizeikontrollpunkt umfahren und ist anschließend in den Ort geflüchtet. Nach Angaben der Polizei hat er dabei Fußgänger, Anwohner und andere Verkehrsteilnehmer gefährdet. Die Beamten haben das Auto gestoppt, bevor jemand verletzt worden ist. Das Fahrzeug ist zuvor als gestohlen gemeldet worden. Außerdem hat der Mann keinen Führerschein besessen. Gegen ihn wird jetzt unter anderem wegen gefährlichen Fahrens, Ungehorsam und des mutmaßlichen Fahrzeugdiebstahls ermittelt. Das Allgemeine Krankenhaus von Fuerteventura hat bei einer Patientenbefragung die Gesamtnote 9 erreicht. Bewertet worden ist die Versorgung der im vergangenen Jahr stationär behandelten Menschen. Fast 98% sind mit dem ärztlichen Personal zufrieden oder sehr zufrieden gewesen. Beim Pflegepersonal hat der Wert sogar 99% erreicht. Am besten haben die Neurologie und die Kinderheilkunde abgeschnitten. Die Betreuung in den Kreissälen haben alle befragten Patientinnen positiv bewertet. Die Erhebung zeigt allerdings ausschließlich die persönliche Wahrnehmung der Patienten. Objektive Wartezeiten oder medizinische Behandlungsergebnisse sind nicht untersucht worden. Der Hafen von Arrecife hat von Januar bis Juli gut 407.000 Kreuzfahrttouristen empfangen. Das sind knapp 16% mehr als im gleichen Zeitraum des Vorjahres. Damit hat die Hauptstadt Lanzarotes das stärkste Wachstum unter den staatlichen Häfen der Kanaren verzeichnet. Die drei Hafenbereiche in Arrecife erwirtschafteten inzwischen mehr als 30% der kanarischen Kreuzfahrteinnahmen der Hafenbehörde. Bis Ende Dezember sind rund 100 weitere Schiffsanläufe angekündigt. Heute macht die Oceania Allura in Arrecife fest. Für das Gesamtjahr werden mehr als 720.000 Kreuzfahrtgäste erwartet.
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1: Heute Nacht fällt das Thermometer auf Werte um 22 Grad, Sonnenaufgang morgen früh gegen 7.31 Uhr. Viel Platz am Strand, morgen Vormittag der Atlantik erreicht seinen tiefsten Stand gegen 10.30 Uhr. Die Wassertemperatur liegt um 22 Grad. Auch morgen erwarten wir viel Sonne, kaum Wolken. Der Wind weht weiterhin aus nördlichen Richtungen, morgen in Böen bis zu 40 km/h schnell. Die Tageshöchstwerte liegen morgen im Tagesverlauf um 30 Grad.
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2: Na, so danke Fabian, soweit die Wetterprognose und die Lokalnachrichten. Ja, und wenn Sie Fan von Electronic Music sind, dann sollten Sie sich den November schon mal vormerken, denn auf Lanzarote findet dann erneut das EMEC Festival statt. Ein absolutes Muss für die Fans. Da werden internationale DJ-Stars auftreten. Riesenfestival und der Kartenvorverkauf hat auch schon begonnen. Aber na, wir haben da auch noch alle weiteren Infos für Sie bei uns gleich im Veranstaltungskalender.

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1: Na, am 7. November ist es wieder soweit. Es laufen jetzt schon wieder die Vorbereitungen auf Hochtouren und zwar für das nächste EMEC Festival. EMEC steht für Electronic Music und das ist wirklich ein Muss für alle Fans. Da werden wieder Tausende von Menschen mitfeiern und das Festival hat auf Lanzarote schon eine lange Tradition, findet jedes Jahr zweimal statt. Das letzte Mal erst im vergangenen Mai, da war auch alles ausverkauft und da wird Open Air getanzt bis in den Morgen hinein und zwar rund ums Castillo de San José. Das ist die Festung in Arrecife, dort auch wieder alles abgesperrt, eine Riesenbühne aufgebaut, eine Lightshow wird geboten und internationale DJ-Stars legen auf. Da ist Riesenstimmung angesagt. Im Anschluss dann auch wieder die Night Party. Aber das EMEC Festival, wirklich immer eine Sensation hier auf unserer Insel für die Electronic Music Fans. Ein Muss. Bis zum November scheint noch lange hin. Aber wenn Sie dabei sein möchten, mittanzen möchten, lohnt sich, die Tickets schon mal vorab zu reservieren. Und alle Infos dazu gibt es natürlich über die offizielle Website emecfestival.com.

Na, Culturepals, waren das an diesem Montag und bei uns wird's gleich auch schon wieder Zeit für die Nachrichten aus Deutschland und der Welt. Das heißt, ich bin raus, ich muss mich für heute von Ihnen verabschieden, aber wenn Sie mögen, hören wir uns morgen ab 8 Uhr zur neuen Ausgabe der Insel News wieder. Und jetzt vor den aktuellen Meldungen der Nachrichten haben wir auch noch Music. James Day haben wir aufgelegt und das hier ist Massive Way. Na, wünsche noch einen besten Abend. Tschüss, bis morgen.

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1: Ich bin Thomas Bleskin. Die Inflation in Deutschland ist im August auf 2,9% gestiegen. Nach vorläufigen Zahlen des Statistischen Bundesamts waren vor allem höhere Energiepreise dafür verantwortlich.
2: Benzin, Diesel und Heizöl sind nach wie vor die Preistreiber, sagt Inflationsexpertin Silke Tober. Denn nachdem der Tankrabatt Ende Juni ausgelaufen war, waren die Preise schon spürbar gestiegen. Und im August ging es dann weiter rauf. Noch stärker als jetzt hatten die Verbraucherpreise zuletzt im Dezember 2023 angezogen. Tanken und Heizen kosteten im August über 10% mehr als vor einem Jahr. Wenigstens sind aber die Lebensmittelpreise einigermaßen stabil geblieben. Thomas Thonfeld, Nachrichtenredaktion.
1: Bundeskanzler Friedrich Merz ist bei einem Wahlkampfbesuch in Kühlungsborn teils ausgepfiffen und beschimpft worden. Einige Menschen riefen unter anderem Rücktritt und bezeichneten den CDU-Politiker als Kriegstreiber. Aus dem Publikum gab es zugleich Widerspruch gegen die lautstarken Proteste. Knapp eine Woche vor der Landtagswahl in Sachsen-Anhalt unterstützt Merz heute auch den dortigen Wahlkampf von CDU-Ministerpräsident Sven Schulze.
3: Merz auf dem Marktplatz wird es nicht geben. Der Kanzler trifft stattdessen Politiker und natürlich Ministerpräsident Schulze. Der ist als Wahlkämpfer bisher auf Distanz gegangen zu Berlin, auch beim Thema Rente mit 63. Der Kanzler will sie abschaffen, Schulze dagegen nicht. Er signalisiert aber nun Kompromissbereitschaft, will sich aber nicht verbiegen. Laut Umfragen liegt die CDU in Sachsen-Anhalt klar hinter der AfD. Claudia Wächter, Nachrichtenredaktion.
1: Der diesjährige Sommer ist nach einer vorläufigen Auswertung der zweitwärmste, der in Deutschland jemals offiziell gemessen wurde. Das teilte der Deutsche Wetterdienst mit. Etwas wärmer war demnach nur der Jahrhundertsommer 2003. Für die KI-Anwendung ChatGPT, das Online-Forum Reddit und die Spieleplattform Roblox gelten künftig strengere Vorgaben der Europäischen Union. Alle drei Angebote haben die Schwelle von monatlich 45 Millionen Nutzern überschritten und fallen damit unter zusätzliche Regeln des Digital Services Act. Dabei geht es unter anderem um Kinder- und Jugendschutz sowie den Umgang mit rechtswidrigen Inhalten. Die Unternehmen haben 4 Monate Zeit, sich auf die Vorgaben einzustellen.
4: Wetter. Heute Nacht fällt das Thermometer auf Werte um 22 Grad, Sonnenaufgang morgen früh gegen 7.31 Uhr. Viel Platz am Strand, morgen Vormittag, der Atlantik erreicht seinen tiefsten Stand gegen 10.30 Uhr. Die Wassertemperatur liegt um 22 Grad. Auch morgen erwarten wir viel Sonne, kaum Wolken. Der Wind weht weiterhin aus nördlichen Richtungen, morgen in Böen bis zu 40 km/h schnell. Die Tageshöchstwerte liegen morgen im Tagesverlauf um 30 Grad.
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1: Ich bin Thomas Bleskin. Die Inflation in Deutschland ist im August auf 2,9% gestiegen. Nach vorläufigen Zahlen des Statistischen Bundesamts waren vor allem höhere Energiepreise dafür verantwortlich.
2: Benzin, Diesel und Heizöl sind nach wie vor die Preistreiber, sagt Inflationsexpertin Silke Tober. Denn nachdem der Tankrabatt Ende Juni ausgelaufen war, waren die Preise schon spürbar gestiegen. Und im August ging es dann weiter rauf. Noch stärker als jetzt hatten die Verbraucherpreise zuletzt im Dezember 2023 angezogen. Tanken und Heizen kosteten im August über 10% mehr als vor einem Jahr. Wenigstens sind aber die Lebensmittelpreise einigermaßen stabil geblieben. Thomas Thonfeld, Nachrichtenredaktion.
1: Bundeskanzler Friedrich Merz ist bei einem Wahlkampfbesuch in Kühlungsborn teils ausgepfiffen und beschimpft worden. Einige Menschen riefen unter anderem Rücktritt und bezeichneten den CDU-Politiker als Kriegstreiber. Aus dem Publikum gab es zugleich Widerspruch gegen die lautstarken Proteste. Knapp eine Woche vor der Landtagswahl in Sachsen-Anhalt unterstützt Merz heute auch den dortigen Wahlkampf von CDU-Ministerpräsident Sven Schulze.
3: Merz auf dem Marktplatz wird es nicht geben. Der Kanzler trifft stattdessen Politiker und natürlich Ministerpräsident Schulze. Der ist als Wahlkämpfer bisher auf Distanz gegangen zu Berlin, auch beim Thema Rente mit 63. Der Kanzler will sie abschaffen, Schulze dagegen nicht. Er signalisiert aber nun Kompromissbereitschaft, will sich aber nicht verbiegen. Laut Umfragen liegt die CDU in Sachsen-Anhalt klar hinter der AfD. Claudia Wächter, Nachrichtenredaktion.
1: Der diesjährige Sommer ist nach einer vorläufigen Auswertung der zweitwärmste, der in Deutschland jemals offiziell gemessen wurde. Das teilte der Deutsche Wetterdienst mit. Etwas wärmer war demnach nur der Jahrhundertsommer 2003. Für die KI-Anwendung ChatGPT, das Online-Forum Reddit und die Spieleplattform Roblox gelten künftig strengere Vorgaben der Europäischen Union. Alle drei Angebote haben die Schwelle von monatlich 45 Millionen Nutzern überschritten und fallen damit unter zusätzliche Regeln des Digital Services Act. Dabei geht es unter anderem um Kinder- und Jugendschutz sowie den Umgang mit rechtswidrigen Inhalten. Die Unternehmen haben 4 Monate Zeit, sich auf die Vorgaben einzustellen.
4: Wetter. Heute Nacht fällt das Thermometer auf Werte um 22 Grad, Sonnenaufgang morgen früh gegen 7.31 Uhr. Viel Platz am Strand, morgen Vormittag der Atlantik erreicht seinen tiefsten Stand gegen 10.30 Uhr. Die Wassertemperatur liegt um 22 Grad. Auch morgen erwarten wir viel Sonne, kaum Wolken. Der Wind weht weiterhin aus nördlichen Richtungen, morgen in Böen bis zu 40 km/h schnell. Die Tageshöchstwerte liegen morgen im Tagesverlauf um 30 Grad.

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1: Ich bin Thomas Bleskin. Die Inflation in Deutschland ist im August auf 2,9% gestiegen. Nach vorläufigen Zahlen des Statistischen Bundesamts waren vor allem höhere Energiepreise dafür verantwortlich.
2: Benzin, Diesel und Heizöl sind nach wie vor die Preistreiber, sagt Inflationsexpertin Silke Tober. Denn nachdem der Tankrabatt Ende Juni ausgelaufen war, waren die Preise schon spürbar gestiegen. Und im August ging es dann weiter rauf. Noch stärker als jetzt hatten die Verbraucherpreise zuletzt im Dezember 2023 angezogen. Tanken und Heizen kosteten im August über 10% mehr als vor einem Jahr. Wenigstens sind aber die Lebensmittelpreise einigermaßen stabil geblieben. Thomas Thonfeld, Nachrichtenredaktion.
1: Bundeskanzler Friedrich Merz ist bei einem Wahlkampfbesuch in Kühlungsborn teils ausgepfiffen und beschimpft worden. Einige Menschen riefen unter anderem Rücktritt und bezeichneten den CDU-Politiker als Kriegstreiber. Aus dem Publikum gab es zugleich Widerspruch gegen die lautstarken Proteste. Knapp eine Woche vor der Landtagswahl in Sachsen-Anhalt unterstützt Merz heute auch den dortigen Wahlkampf von CDU-Ministerpräsident Sven Schulze.
3: Merz auf dem Marktplatz wird es nicht geben. Der Kanzler trifft stattdessen Politiker und natürlich Ministerpräsident Schulze. Der ist als Wahlkämpfer bisher auf Distanz gegangen zu Berlin, auch beim Thema Rente mit 63. Der Kanzler will sie abschaffen, Schulze dagegen nicht. Er signalisiert aber nun Kompromissbereitschaft, will sich aber nicht verbiegen. Laut Umfragen liegt die CDU in Sachsen-Anhalt klar hinter der AfD. Claudia Wächter, Nachrichtenredaktion.
1: Der diesjährige Sommer ist nach einer vorläufigen Auswertung der zweitwärmste, der in Deutschland jemals offiziell gemessen wurde. Das teilte der Deutsche Wetterdienst mit. Etwas wärmer war demnach nur der Jahrhundertsommer 2003. Für die KI-Anwendung ChatGPT, das Online-Forum Reddit und die Spieleplattform Roblox gelten künftig strengere Vorgaben der Europäischen Union. Alle drei Angebote haben die Schwelle von monatlich 45 Millionen Nutzern überschritten und fallen damit unter zusätzliche Regeln des Digital Services Act. Dabei geht es unter anderem um Kinder- und Jugendschutz sowie den Umgang mit rechtswidrigen Inhalten. Die Unternehmen haben 4 Monate Zeit, sich auf die Vorgaben einzustellen.
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1: Ich bin Ursula Winkler. Bundeskanzler Merz ist bei einem Wahlkampfbesuch in Kühlungsborn in Mecklenburg-Vorpommern teils ausgepfiffen und beschimpft worden. Einige Menschen riefen unter anderem Rücktritt und bezeichneten Merz als Kriegstreiber. Aus dem Publikum gab es aber auch Widerspruch gegen die lautstarken Proteste.
2: Der Widerspruch gegen die Schreienden kam von Menschen, die an den Anstand der lautstarken Merz-Gegner appellierten. Angesichts der schlechten Wahlumfragen aus Sicht der CDU und auch seiner persönlichen schlechten Beliebtheitswerte kommen die Pfiffe und Beleidigungen für Kanzler Merz nicht überraschend. Merz absolviert bisher auch eher kleinere Auftritte im Osten. Wohl auch, weil größere Auftritte den Spitzenkandidaten seiner Partei gar nicht so recht wären. Die CDU-Kandidaten distanzieren sich in ihrem Wahlkampf teilweise demonstrativ von der Berliner Regierungspolitik. Ronny Tochau, Berlin.
1: Abnehmspritzen wie Ozempic oder Wegovy gibt es bei uns in Deutschland schon länger. Ab heute bieten Apotheken nun das Medikament als Pille an. Für die einen schlicht revolutionär, andere dagegen warnen schon vor dubiosen Anbietern.
3: Schlucken ist für viele angenehmer als Spritzen und manche Apotheken rechnen offenbar schon mit einem wahren Ansturm auf die Abnehmpille. Die gibt's allerdings nur auf Rezept. Man muss sie täglich nehmen und aus eigener Tasche zahlen, aber sie habe vergleichbare Effekte wie die Spritze, sagen Fachleute. Allerdings betonen sie, die Pille ist kein Lifestyle-Produkt und sie warnen auch vor unseriösen Online-Anbietern oder auch Online-Ärzten. Claudia Wächter, Nachrichtenredaktion.
1: Bei der Deutschen Bahn gilt ab heute an 4 weiteren Bahnhöfen ein Alkoholkonsumverbot. Am Berliner Hauptbahnhof, Berlin-Gesundbrunnen sowie in Kiel und Braunschweig. An mehr als 30 Stationen deutschlandweit gibt es bereits ein Alkoholverbot und ab Mitte Oktober soll es dann an allen Bahnhöfen gelten. Der Konzern erhofft sich von der Ausweitung unter anderem mehr Sicherheit für Fahrgäste und Beschäftigte und sauberere Bahnhöfe. Dicke Panne bei Microsoft. Ein großflächiger Ausfall hat am Abend den E-Mail-Dienst Outlook lahmgelegt, weltweit für Millionen Nutzer. Betroffen sind sowohl Unternehmenskunden als auch private Nutzer. Wie der Konzern bestätigte, kommt es zu erheblichen Problemen beim Login sowie beim Empfang und Versand von E-Mails. Die Techniker rollen aktuell ein Update auf den betroffenen Servern aus.
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